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1: Mit Fabian Hoffmann. Der klare Sieg der AfD bei der Wahl in Sachsen-Anhalt wird Auswirkungen auf Bundesebene haben. Das haben Union und SPD angekündigt, ohne konkreter zu werden. CDU-Chef und Kanzler Merz sagt, dass am Reformkurs festgehalten wird. Ähnlich sieht es die SPD, drängt aber gleichzeitig auf Nachbesserungen. Statt Autos sollen im VW-Werk in Osnabrück künftig Rüstungsgüter gebaut werden, darunter Teile für ein Raketenabwehrsystem. Der Standort wird vom Land Niedersachsen unter einem Investor übernommen. 3/4 der bisherigen VW-Jobs sollen nach der Übernahme erhalten bleiben. Sänger Xavier Naidoo soll wegen Volksverhetzung und Beleidigung der Prozess gemacht werden. Ihm wird unter anderem vorgeworfen, antisemitische Texte veröffentlicht zu haben, so das Landgericht Mannheim. Naidoo sorgt immer wieder für Aufsehen, etwa mit dem Verbreiten von Verschwörungsmythen. Die EU will in Grönland 200 Millionen Euro investieren. Einen entsprechenden Deal hat Kommissionschefin von der Leyen mit dem grönländischen Regierungschef unterschrieben. Es geht zum Beispiel um mehr Zusammenarbeit bei Bildung, Fischerei und erneuerbaren Energien.
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5: Mit Fabian Hoffmann. Guten Morgen. Nach der Sachsen-Anhalt-Wahl befürchten Wirtschaftsverbände, dass eine AfD-geführte Regierung den Fachkräftemangel verschärft. Ausländische Fachkräfte könnten einen Bogen um Deutschland machen, so der Handelsverband. Offene Stellen seien schon jetzt kaum zu besetzen, sagen die Maschinenbauer. Die Serie an Fällen von Stromsabotage geht weiter. In NRW wurden bei einem Kraftwerk nahe Aachen neue Abschussvorrichtungen entdeckt, außerdem weitere in Sachsen. Nach einem 48-jährigen Verdächtigen wird gefahndet. Er soll einige der Taten in Bekennerschreiben zugegeben haben. Viele Deutsche stehen der digitalen Brieftasche skeptisch gegenüber. Das zeigt eine neue Umfrage. Die größten Sorgen? Hacking, Datendiebstahl und staatliche Überwachung. In der EU-weiten Wallet soll man spätestens Ende des Jahres Führerschein oder Krankenkassenkarte digital hinterlegen können. In der Königsklasse rollt der Ball wieder. Zum Start in die neue Saison der Fußball Champions League spielt Dortmund heute gegen Villarreal. Außerdem gibt's den Kracher Real Madrid gegen Inter Mailand. 36 Teams sind in der Liga-Phase wieder dabei. Aus deutscher Sicht auch noch die Bayern, Leipzig und Stuttgart.
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2: Schönen guten Morgen. Der Spätsommer, der gibt heute nochmal Vollgas. Wir kriegen 30 Grad Top-Temperatur und viel Sonnenschein.
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3: Mit Fabian Hoffmann. Guten Morgen. Nach der Sachsen-Anhalt-Wahl befürchten Wirtschaftsverbände, dass eine AfD-geführte Regierung den Fachkräftemangel verschärft. Ausländische Fachkräfte könnten einen Bogen um Deutschland machen, so der Handelsverband. Offene Stellen seien schon jetzt kaum zu besetzen, sagen die Maschinenbauer. Die Serie an Fällen von Stromsabotage geht weiter. In NRW wurden bei einem Kraftwerk nahe Aachen neue Abschussvorrichtungen entdeckt, außerdem weitere in Sachsen. Nach einem 48-jährigen Verdächtigen wird gefahndet. Er soll einige der Taten in Bekennerschreiben zugegeben haben. Viele Deutsche stehen der digitalen Brieftasche skeptisch gegenüber. Das zeigt eine neue Umfrage. Die größten Sorgen? Hacking, Datendiebstahl und staatliche Überwachung. In der EU-weiten Wallet soll man spätestens Ende des Jahres Führerschein oder Krankenkassenkarte digital hinterlegen können. In der Königsklasse rollt der Ball wieder. Zum Start in die neue Saison der Fußball-Champions League spielt Dortmund heute gegen Villarreal. Außerdem gibt's den Kracher Real Madrid gegen Inter Mailand. 36 Teams sind in der Liga-Phase wieder dabei. Aus deutscher Sicht auch noch die Bayern, Leipzig und Stuttgart.
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4: Schönen guten Morgen. Geblitzt wird in der Ortsausfahrt Waldberg Richtung Mickhausen und auch in Königsbrunn. Da steht auf der Egerländer Straße noch der Blitzeranhänger. Blitzt euch beidseitig.
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4: Freie Fahrt, so soll's sein. Wenn ihr was seht, bitte an die 08000 96 7 96 7. Freuen uns auf euren Anruf oder eure WhatsApp. Gute Fahrt.
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4: Wunderschönen guten Morgen. Guten Morgen am Dienstag.
2: Guten Morgen.
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1: Willkommen im Dienstag. Hier ist das Update aus dem RT1 Verkehrscenter. Ihr habt aktuell freie Fahrt. Die zwei Blitzeranhänger stehen allerdings noch. Einmal in Königsbrunn, Egerländerstraße beidseitig und Ortsausfahrt Waldberg Richtung Mickhausen.

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9: Schönen guten Morgen. Der Spätsommer, der gibt heute nochmal Vollgas. Wir kriegen 30 Grad Top-Temperatur und viel Sonnenschein.
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10: Mit Fabian Hoffmann. Guten Morgen. Nach der Sachsen-Anhalt-Wahl befürchten Wirtschaftsverbände, dass eine AfD-geführte Regierung den Fachkräftemangel verschärft. Ausländische Fachkräfte könnten einen Bogen um Deutschland machen, so der Handelsverband. Offene Stellen seien schon jetzt kaum zu besetzen, sagen die Maschinenbauer. Die Serie an Fällen von Stromsabotage geht weiter. In NRW wurden bei einem Kraftwerk nahe Aachen neue Abschussvorrichtungen entdeckt, außerdem weitere in Sachsen. Nach einem 48-jährigen Verdächtigen wird gefahndet. Er soll einige der Taten in Bekennerschreiben zugegeben haben. Viele Deutsche stehen der digitalen Brieftasche skeptisch gegenüber. Das zeigt eine neue Umfrage. Die größten Sorgen? Hacking, Datendiebstahl und staatliche Überwachung. In der EU-weiten Wallet soll man spätestens Ende des Jahres Führerschein oder Krankenkassenkarte digital hinterlegen können. In der Königsklasse rollt der Ball wieder. Zum Start in die neue Saison der Fußball Champions League spielt Dortmund heute gegen Villarreal. Außerdem gibt's den Kracher Real Madrid gegen Inter Mailand. 36 Teams sind in der Liga-Phase wieder dabei. Aus deutscher Sicht auch noch die Bayern, Leipzig und Stuttgart.
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11: Schönen guten Morgen. Geblitzt wird in der Ortsausfahrt Waldberg Richtung Mickhausen und auch in Königsbrunn. Da steht auf der Egerländer Straße noch der Blitzeranhänger. Blitzt euch beidseitig.
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11: Freie Fahrt, so soll's sein. Wenn ihr was seht, bitte an die 08000 96 7 96 7. Freuen uns auf euren Anruf oder eure WhatsApp. Gute Fahrt.
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11: Wunderschönen guten Morgen.
9: Morgen.
11: Ramonas Lieblingswort gerade Zwiebellook.
9: Ja.
11: Auch heute Morgen wieder frisch, später richtig schön.
9: Ja, richtig heiß. Um die 30 Grad. Also auf jeden Fall nochmal alles Sommerliche in den Tag reinballern, was geht. Eis essen, grillen, Biergarten an den See oder ins Freibad.
11: Und natürlich sich bitte auch nochmal beschweren, dass es heiß ist.
9: Genau.
11: Kommt gut in den Spätsommerdienstag. Jetzt mit 3 Hits am Stück.
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1: Willkommen im Dienstag. Hier ist das Update aus dem RT1 Verkehrscenter. Ihr habt aktuell freie Fahrt. Die zwei Blitzeranhänger stehen allerdings noch. Einmal in Königsbrunn, Egerländerstraße beidseitig und Ortsausfahrt Waldberg Richtung Mickhausen.

0: 6.
1: Seit ein paar Wochen gibt es bereits die ersten Lebkuchen in den Geschäften. Ich selber bin auch nicht auf Weihnachten eingestellt und werde jetzt auch noch keine Weihnachtsgeschenke einkaufen. Nein, aber es regt mich eher einmal an, einmal wieder über Gott und Jesus nachzudenken. Wer ist Gott für mich? Nur das Kind, das vor über 2000 Jahren in einem Stall zur Welt kam oder an den man in der Kirche denkt? Für mich ist Gott unter anderem auch jemand, zu dem ich eine Beziehung habe, der mein Begleiter durch mein tägliches Leben ist, dem ich öfters auch die Frage nach dem Warum stelle, aber auch all meine Sorgen, Nöte und meinen Dank sagen kann. Ich finde es spannend und wichtig, mich immer wieder auf die Suche nach Gott in meinem Leben zu begeben, nicht nur an Weihnachten. Kurz vor 6 von Gudula Müllegger, Augsburg.
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4: So, das wird heute wie ein Tag am Meer. Viel Sonne, Top-Temperatur um 31 Grad und dazu eine leichte Brise.
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5: Franziska Megerle, schönen guten Morgen.
6: Guten Morgen.
5: Heute in einer Woche geht die Schule ja wieder los und so kurz vor dem Schulstart gibt es heute die Ergebnisse der PISA-Studie. Die sieht nicht so gut aus, gell?
6: Ja, es sind vorab die ersten Ergebnisse durchgesickert und laut Bild schneiden die Schüler in Deutschland schlechter ab als beim vorherigen Mal. Sie können also weniger lesen und rechnen und auch in den Naturwissenschaften geht es abwärts. Die PISA-Studie vergleicht ja die Leistung der 15-jährigen Schüler etwa alle 3 Jahre. Die Tests sollen zeigen, wo sich die Schüler im Vergleich zu anderen Ländern befinden.
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6: Eine Spendenaktion soll das Fischacher Volksfest retten. Das kämpft nach einem Diebstahl um seine Existenz. Unbekannte hatten ja Stromkabel im Wert von fast 19.000 Euro geklaut. So viel Geld muss der Verein aber jedes Jahr investieren, um das Volksfest mit tausenden Besuchern auf die Beine zu stellen. Es ist eins der wenigen Volksfeste, das noch komplett von Ehrenamtlichen gestemmt wird. Bei der Spendenaktion sind in den ersten Tagen schon fast 4.000 Euro zusammengekommen. Das Fischacher Volksfest gibt es bereits seit über 50 Jahren. Es findet jedes Jahr Mitte Mai statt. Die CDU in Sachsen-Anhalt zieht aus dem Wahldebakel Konsequenzen. Die Partei will sich komplett neu aufstellen und bereitet sich für die Opposition vor. Die AfD hatte die Landtagswahl ja mit deutlichem Vorsprung gewonnen und nur knapp die absolute Mehrheit verpasst. Bayerns Ministerpräsident Markus Söder sagt am Abend in der ARD, das war der größte Denkzettel in der Geschichte in Richtung Bundespolitik. Die versuchten Sabotageangriffe auf das deutsche Stromnetz hören nicht auf. Nahe eines Kraftwerks bei Aachen hat die Polizei am Nachmittag neue Sprengvorrichtungen gefunden. Auch eine verdächtige Person wurde gemeldet. Die Ermittler fahnden weiter nach einem 48-Jährigen. Er soll hinter den Sabotageaktionen in NRW und Brandenburg stecken.
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5: 6:02, guten Morgen. Geblitzt wird in Augsburg, Donauwörterstraße, Ausfahrt Waldberg Richtung Meckhausen raus und Königsbrunn Egerländerstraße beidseitig.
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5: Auf der A96 München Richtung Lindau, bitte Vorsicht, da liegen Reifenteile zwischen Landsberg am Lech West und Buchlohe Ost. Und die B25 Richtung Donauwörth ist zwischen Nördlingen und Nördlingen Süd in beiden Richtungen nach einem LKW-Unfall gesperrt. Polizei sagt uns noch gute 2 Stunden bis kurz nach 8.
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4: Wunderschönen guten Morgen.
5: Hallo, hallo.
4: Es ist Dienstag, es ist kurz nach 6 und wir finden, das ist noch sau früh am Morgen. Ja, und ich würde sagen, es ist Zeit für euer Wellnessprogramm.
5: Was meinst du jetzt, so kaltes Wasser ins Gesicht und Kaffee? Oder?
4: Naja, Kaffee schon, aber wie wär's mit einer kleinen Gesichtsmassage, dann Augenpads und vielleicht erstmal noch drauf rumdenken, was heute Positives ansteht. Und weil wir ehrlich sind und in der Früh für sowas gar keine Zeit haben, machen wir das Ganze musikalisch mit euch. 3 Minuten Wellness, hier sind Temper City und Self-Aware bei RT1.

0: Es ist 6:11. Schönen guten Morgen am Entscheidungsdienstag.
1: Guten Morgen.
0: Hier ist eure RTL1 Morgenshow und mittlerweile hat es, glaube ich, jeder mitbekommen. Ja. Wir sind alle zusammen auf großer Mission. SOW, Save Our Wackelstange. Und heute ist Deadline. Finale, ja. Grande, finito.
1: Die ganze RTL1 Community kämpft seit einer Woche für ein ehemaliges Straßenschild, das vor dem Donauwörther Münster steht und wackelt. Ununterbrochen, einfach so. Wind und Physik sind da schuld dran und die Stadt sagt, ja, die kann weg, die Stange, weil sinnlos. Wir haben aber gesagt, hallo, das ist doch super witzig und total kurios. Und sowas haben nur wir. Also, die muss bleiben.
0: Und wir erinnern uns noch mal kurz zurück. Deswegen haben wir vor genau einer Woche mit der Stadt einen Deal geschlossen.
2: Das ist halt einfach eine Stange, die hat keine Funktion. Und in der Regel nimmt man Dinge weg, die keine Funktion mehr hatten.
3: Wir würden all unsere Hörer, die gesamte Gemeinschaft bitten, eine Google-Bewertung für die Donauwörther Wackelstange abzugeben. Und wenn da genug Bewertungen da sind, können wir uns dann darauf einigen, dass die Stange bleiben dürfte.
2: Also ich würde sagen, ihr beeindruckt uns jetzt mal richtig, so mit Schwung, also so viele wie möglich. Und dann schauen wir uns einfach nochmal an, dann reden wir nochmal.
1: Und auf euch ist wirklich Verlass. Es sind 117 Bewertungen. Nur mal
0: Wahnsinn.
1: So zum Vergleich, das Donauwörther Münster hat 125 sind es, glaube ich. Und diese Bewertungen kommen nicht nur aus Donauwörth, sondern auch aus Augsburg, aus Memmingen, aus Kempten, sogar eine aus Hamburg ist mit dabei.
0: Mega.
1: Und ihr seid auch noch lustig. Die Martina schreibt zum Beispiel vor 6 Stunden, diese Schwingungen, diese Grazie, ein horizonterweiterndes Erlebnis. Toll.
0: Wir haben heute früh noch einen Termin mit der Stadt Donauwörth und vielleicht, ganz vielleicht können wir sie ja umstimmen, dass die Stange bleibt. Also haut nochmal in die Tasten. Bewertet nochmal, was das Zeug hält. Für die Donauwörther Wackelstange. Es zählt jede Stimme. Und kurz nach 7 wissen wir mehr. Hier bei Hitradio RTL1.

0: 16 Minuten nach 6. Guten Morgen am Dienstag. Hier ist eure RTL1 Morgenshow. Das Update aus unserem Verkehrscenter. Geblitzt wird in Augsburg Werthachstraße und Donauwörterstraße. Ortsausfahrt Waldberg Richtung Mickhausen. Und Königsbrunn Egerländerstraße beidseitig. Und weiterhin gesperrt heute Morgen ist die B25 Richtung Donauwörth. Da gab es einen LKW-Unfall zwischen Nördlingen und Nördlingen Süd. Deswegen in beiden Richtungen dicht bis ca. 8 Uhr. Ihr werdet hier umgeleitet heute Morgen. Plant das ein.
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0: In 8 Minuten ist es 6:30. Hier ist eure RTL1 Morgenshow. Guten Morgen am Dienstag.
1: Guten Morgen.
0: Und könntest du bitte noch mal ganz kurz diese Seite hier mal aktualisieren?
1: Ja, selbstverständlich.
0: Bitte.
1: So. Ja, der FC Augsburg ist immer noch der erste Platz in der Fußball-Bundesliga. Ist das geil, oder? Das
0: ist
1: geil.
0: Ach, wie schön. Nach dem 4:1 gegen Frankfurt ist, glaube ich, auch die Tabelle der Bundesliga die meist gescreenshottete Homepage aller FCA-Fans. Und das Lustigste finde ich ja auch daran, dass sogar Menschen, die Fußball eigentlich so gar nicht interessiert, jetzt Fan sind.
1: Hm.
0: Wir keinen Namen nennen, aber gell, Ramona?
1: Ach, weil ich heute im Trikot gekommen
0: ja,
1: bin.
0: Ja, genau.
1: Na logisch, hallo. Das sind doch meine Jungs vom FC Augsburg.
0: Ja, das habe ich aber ein bisschen anders in Erinnerung, wie gut du deine Jungs so kennst. Hier mal so ein Beispiel.
2: Ein wichtiger Spieler vom FCA ist jetzt kurzfristig gewechselt zu Beşiktaş Istanbul. War das der Felix, war das der Udo oder war das der Kai?
1: Der Kai.
2: Nee, es war Felix Udo Kai.
1: Ja, okay. Ja, mich interessiert Fußball eigentlich nicht, aber ich muss ja trotzdem regelmäßig tippen und Fußballfragen beantworten. Deswegen, das war damals. Ich glaube, dieses Mal wird es ganz anders.
0: Ah, ja.
1: Ich kenne sie jetzt alle.
0: Okay.
1: Ja, ja.
0: Ob wir das vielleicht testen werden, das schauen wir mal. Also wir genießen auf jeden Fall weiter die Tabellenführung unseres FCAs und das noch bis Samstag. Und wer weiß, vielleicht geht's ja auch nach dem Wochenende mit der Tabellenführung weiter.
1: Bestimmt.
0: Hier ist Hitradio RTL 1, 6:24 Uhr. Guten Morgen.
1: Guten Morgen.

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13: Heute gibt's nochmal richtiges Spätsommer-Feeling. Viel Sonne und eine leichte Brise. 31 Grad die Top-Temperatur.
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13: Franziska Megele, wunderschönen guten Morgen.
14: Guten Morgen.
15: Guten Morgen.
13: Immer mehr Menschen entscheiden sich für E-Autos und sparen mehr als gedacht.
14: Ja, das zeigt eine neue Studie. Die Elektroautos sind im Betrieb ein Drittel günstiger als die Verbrenner. Die Batterien werden gerade billiger, gleichzeitig steigen die Spritpreise natürlich seit dem Iran-Krieg immer mehr. Die Forscher gehen davon aus, dass der Trend zum E-Auto weitergeht. Wegen der hohen Spritpreise und der E-Auto-Förderung haben schon dieses Jahr viele Umfragen gezeigt, wer ein neues Auto braucht, der plant immer häufiger mit dem E-Auto.
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14: Noch immer ist unklar, wer hinter der Explosion nahe des Augsburger Hauptbahnhofs vor knapp einer Woche steckt. Das Landeskriminalamt hat eine eigene Ermittlungsgruppe namens Onyx gegründet, benannt nach dem schwarzen Stein, der viel für Schmuck verwendet wird. Wohl im Zusammenhang zum Juweliergeschäft, vor dessen Schaufenster die Handgranate explodiert ist. Das LKA wertet aktuell Aufnahmen von Videokameras am Tatort aus und befragt Zeugen. Geprüft wird auch ein Zusammenhang zu Clankriminalität und der türkischen Mafia. Die Ermittlungen laufen aber weiter in alle Richtungen. Die schlechten Ergebnisse der ersten PISA-Studie haben vor 25 Jahren massive Diskussionen über die deutschen Schulen ausgelöst. Heute gibt's die Ergebnisse der neuesten weltweiten Tests. Und die ersten Infos sind schon durchgesickert. Laut Bild-Zeitung haben Deutschlands 15-Jährige diesmal schlechter abgeschnitten als beim letzten Test vor 3 Jahren. Die bayerischen Rettungsdienste schlagen Alarm und appellieren heute im Bundestag für eine gesicherte Finanzierung. Im Gesundheitswesen wird ja gerade einiges neu aufgestellt. Krankenhäuser müssen deutschlandweit in den nächsten Jahren schließen. Die Fachleute warnen davor, dass die Rettung dann immer häufiger gebraucht wird, inklusive Rettungshubschrauber, um Notfallpatienten schnell zum nächsten Krankenhaus zu bringen.
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4: Schönen guten Morgen. Die neuesten Blitzer stehen in Augsburg, Werthachstraße und Donauwörtherstraße. Und die bleiben Blitzeranhänger, Ortsausfahrt Waldberg Richtung Mickhausen und Königsbrunn, Egerländerstraße beidseitig.
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4: Die B25 Richtung Donauwörth ist zwischen Nördlingen und Nördlingen Süd weiterhin nach einem LKW-Unfall in beiden Richtungen gesperrt bis ca. 8 Uhr.
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13: Wunderschönen guten Morgen.
4: Hallöchen, guten Morgen.
13: Schön, dass wir gemeinsam in diesen Dienstag reinstarten und mit ihm laden wir den Akku für den Tag wieder auf. I don't need a camera to capture. Ed Sheeran und Camera spielen wir euch gleich.
4: Und die ersten Sonnenstrahlen, die spitzeln raus und von uns gibt's on top gute Laune. Mit dem aktuellen Hit von Alex Warren. Hier ist Fever Dream. Schönen Dienstag.
13: Good morning.

0: 20 vor 7 ist es. Ihr startet in einen 30 Grad Sommertag mit eurer RTL1 Morgenshow. Wunderschönen guten Morgen.
1: Guten Morgen. Sag mal, habt ihr eigentlich noch Kraft? Könnt ihr noch? Bis Sonntag geht er noch, der Augsburger Plärrer. Und natürlich feiert ihr mit uns Schwabens größtes Volksfest bis zur letzten ausgeschenkten Maske.
0: Yes.
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0: 6.43 Uhr. In 17 Minuten ist es 7. Guten Morgen, schönen Dienstag. Hier ist die Hitradio RTL1 Morgenshow mit dem Update aus unserem Verkehrscenter. Augsburg-Werthachstraße und Donauwörterstraße wird aktuell geblitzt. Außerdem Ortsausfahrt Waldberg Richtung Mickhausen und Königsbrunn-Egerländer Straße. Wichtige Info noch für alle, die über die B25 Richtung Donauwörth fahren, zwischen Nördlingen und Nördlingen Süd in beiden Richtungen nach einem LKW-Unfall gesperrt bis ca. 8 Uhr.
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2: Dienstags muss man auch immer schon so an so viel denken. Der hilft euch jetzt, den Kopf so ein kleines bisschen frei zu bekommen. Hier ist Michael Schulte bei RT1. Ja.

0: Do. Der Wanna Do Song heißt eigentlich One of Us. Ava Max hier bei Hitradio RT1 gleich 10 vor 7.
1: Schönen guten Morgen.
0: Ihr hört eure Hitradio RT1 Morgenshow am 30 Grad Dienstag. Oh, der Sommer gibt nochmal ordentlich Gas. Also wie genießt ihr denn das Wetter?
2: Einfach Sonne genießen, Leben genießen.
3: Einfach draußen sein, Sonne genießen, gute Zeit haben.
4: Aperol trinken in der Sonne und einfach sich so ein bisschen treiben lassen.
0: Klingt nach einem guten Plan. Und Eis essen steht auf jeden Fall auch auf meiner To-Do-Liste heute.
5: Also Sonnenbrille habt ihr hoffentlich eingepackt. Mittagspause mit den Kollegen heute draußen verplanen. Und von uns gibt's den Sommersound jetzt zum Start in den Dienstag mit dem unfassbar tollen Summer. Undressed bei RT1.

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16: Das wird heute wie so ein Tag am Meer. Viel Sonne, 31 Grad Top-Temperatur und so eine leichte Brise.
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18: Franziska Megerle ist bei uns. Guten Morgen.
19: Guten Morgen.
18: Also es ist schon eine ziemlich verrückte Klage, mit der sich jetzt ein Gericht beschäftigt hat. Ein Oktoberfestbesucher wollte Schmerzensgeld, weil er sich beim Achterbahnfahren verletzt hat.
19: Ja, der Mann hat beim Oktoberfest im letzten Jahr in der Achterbahn die Arme hochgestreckt und sich dann das Handgelenk gebrochen. Deshalb wollte er 10.000 Euro einklagen. Das Gericht hat die Klage jetzt abgewiesen. Die Achterbahn war nämlich frisch TÜV geprüft und überall hingen Hinweisschilder, die eben genau das Rausstrecken der Arme verboten haben.
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19: Die Brandexperten der Augsburger Kripo ermitteln zugleich 2 Bränden am Wochenende. In Stadtbergen ist ein Geräteschuppen abgebrannt. Der Sachschaden liegt bei 40.000 Euro. Noch ist unklar, wie es zu dem Feuer kommen konnte. Eine Passantin wurde durch die rumfliegende Asche verletzt. Ein Supermarkt in der Nähe musste am Samstag außerdem wegen der massiven Rauchentwicklung mehrere Stunden geräumt und gesperrt werden. Und in Lechhausen haben Unbekannte eine Bushaltestelle in der Klausstraße angezündet. Passanten konnten rechtzeitig die Feuerwehr alarmieren, bevor jemand verletzt wurde. Der Bundestag diskutiert ab heute darüber, wie viel Geld nächstes Jahr für was verplant wird und wie viele Schulden der Bund macht. Finanzminister Lars Klingbeil stellt heute seinen Haushaltsentwurf vor. Er will mehr als 550 Milliarden Euro ausgeben und fast 120 Euro Schulden machen. Dazu kommen Kredite aus den Sondervermögen für Infrastruktur, Klimaschutz und die Bundeswehr. Die versuchten Sabotageangriffe auf das deutsche Stromnetz hören nicht auf. Nahe eines Kraftwerks bei Aachen hat die Polizei gestern Nachmittag neue Sprengvorrichtungen gefunden und auch eine verdächtige Person wurde gemeldet. Die Ermittler fahnden ja weiterhin nach einem 48-Jährigen. Er soll hinter den Sabotageaktionen in NRW und Brandenburg stecken.
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18: Die neuesten Blitzer stehen in Augsburg, Donauwörtherstraße und Wertachstraße. RT1-Hörerin Michaela hört uns auch in Augsburg.
20: Karlstraße Richtung Staatstheater.
18: Dankeschön. Außerdem Ortsausfahrt Waldberg Richtung Mickhausen und Königsbrunn, Egerländerstraße beidseitig.
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18: Ihr verliert nirgendwo mehr als 10 Minuten, aber bitte wichtig für alle, die auf der B25 Richtung Donauwörth unterwegs sind. Die ist weiterhin gesperrt zwischen Nördlingen und Nördlingen Süd nach einem LKW-Unfall in der Nacht. Circa noch eine knappe Stunde bis 8 Uhr.
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16: Schönen guten Morgen.
18: Hallo, hallo.
16: Wir retten die Donauwörther Wackelstange und zwar mit euch. Eigentlich sagt die Stadt, die Stange kommt weg. Aber wir hatten eine Woche Zeit, um zu beweisen, dass das Wunder von Donauwörth bleiben muss.
18: Ist die Rettungsaktion erfolgreich? Das verrät uns die Stadt gleich nach 3 Hits am Stück. Und jetzt drehen wir den Sommer auf Anschlag mit Shakira. Hier ist Die Die.

0: 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Es ist 7:11. Guten Morgen. Hier ist eure RT1 Morgenshow am Dienstag. Und jetzt kommt der Moment, an dem wir gleich wissen, haben wir es geschafft? Hat unsere Rettungsmission funktioniert? Haben wir sie gerettet? Die Donauwörther Wackelstange.
1: Ein ehemaliges Verkehrsschild, das dank Physik und Wind 24/7 vor sich hin wackelt. Vor einer Woche hat die Stadt gesagt, weg damit, weil so eine reine Stange bringt uns einfach nichts. Wir haben aber gesagt, ja Moment, das sieht doch so kurios aus. Das ist so einzigartig in ganz Deutschland. Ach was, auf der ganzen Welt. Die ganze RT1-Community war sich einig, wir müssen sie behalten.
0: Ihr habt uns Gedichte über die Wackelstange geschickt. Schilder wurden gebastelt, Songs umgetextet und vor allem Google mit Bewertungen geflutet. Teilweise mit unglaublich lustigen und kuriosen Bewertungen. Und jetzt haben wir Mirko Zeitler von der Stadt Donauwörth bei uns in der Show. Wir haben euch alles übergeben, was wir in einer Woche geschafft haben. Und jetzt die Frage, wie viel hat's gebracht für das Weiterbestehen der Wackelstange?
2: Also wir nehmen das auch sehr positiv wahr. Also ihr habt euch wirklich ins Zeug gelegt. Respekt. Und ja, wir werden das Thema auf jeden Fall nochmal mitnehmen und ein sehr gutes Wort für die Wackelstange einlegen. Mal sehen, wie wir es da noch hinkriegen.
1: Aber das sind doch mal ganz gute Nachrichten.
2: Super, einmal frei.
0: Yeah. Danke für eure Unterstützung und damit bleibt uns jetzt eigentlich nur noch zu sagen, herzlich willkommen an die neue, inoffizielle, offizielle neue Sehenswürdigkeit,
3: die Donauwörther Wackelstange.

0: Es ist 7:15. Guten Morgen am Dienstag.
1: Guten Morgen.
0: Die RT1 Morgenshow mit eurem Update aus dem RT1 Verkehrscenter. Es wird geblitzt in Augsburg, Karlstraße, Höhe der Annastraße, Augsburg-Wertherstraße, Augsburg-Donauwörther, Ortsausfahrt Waldberg Richtung Mickhausen, Blitzeranhänger. Und es wird geblitzt auf der B300 Richtung Eichach, wenn ihr Richtung Schwabencenter stadteinwärts unterwegs seid.
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1: Und wenn es heute früh schon wieder nicht geklappt hat, mal ganz in Ruhe zu frühstücken, dann hilft die Musik trotzdem, entspannt reinzukommen. Hier ist Taylor Swift und...

0: 7:07 ist es. Wunderschönen guten Morgen. Ihr
1: Hallo,
0: hört die RT1 Morgenshow am Dienstag. Habt ihr heute auch irgendwie so ein beschwingtes Gefühl in euch? Ich total. Ich glaube, es liegt daran, weil die Sonne scheint. Es wird ein ganz herrlicher Spätsommertag. Ich glaube, alle Kinder freuen sich, weil sie jetzt in der letzten Woche der Sommerferien einfach nochmal baden gehen können.
1: Ich freue mich gerade. Ich habe eine Push-Nachricht von meinem automatisierten, programmierten Rasensprenger bekommen.
0: Natürlich.
1: Es hat alles funktioniert. Mein Garten ist bewässert. Es kann gut losgehen heute.
0: Und ich habe ein Ziel vor Augen heute.
1: Na?
0: Ein großes Ziel. Ich möchte mich heute hauptsächlich von Eis ernähren. Das muss bei 30 Grad ja. Top-Temperatur auf jeden Fall sein. Egal auf was ihr euch freut, tut es vollen Herzens und wir sind bei euch. Mit den besten aktuellen Hits hier ist Michael Patrick Kelly und Run Free. Eiskaffee gilt doch auch als Eis dann, weil Eiskaffee, ne?
1: Ja, nehme ich jetzt.
0: Super.
1: Danke.

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13: Das wird heute ein bisschen wie so ein Tag am Meer. Viel Sonnenschein, 31 Grad Top-Temperatur und dazu noch eine leichte Brise.
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14: Franziska Megerle, schönen guten Morgen.
15: Guten Morgen.
14: Heute in einer Woche geht die Schule ja wieder los und so kurz vor dem Schulstart gibt es heute die Ergebnisse der PISA-Studie. Die sieht nicht so gut aus, gell?
15: Ja, es sind vorab die ersten Ergebnisse durchgesickert und laut Bild schneiden die Schüler in Deutschland schlechter ab als beim vorherigen Mal. Sie können also weniger lesen und rechnen und auch in den Naturwissenschaften geht es abwärts. Die PISA-Studie vergleicht ja die Leistung der 15-jährigen Schüler etwa alle 3 Jahre. Die Tests sollen zeigen, wo sich die Schüler im Vergleich zu anderen Ländern befinden.
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15: Noch immer ist unklar, wer hinter der Explosion nahe des Augsburger Hauptbahnhofs vor knapp einer Woche steckt. Das Landeskriminalamt hat eine eigene Ermittlungsgruppe namens Onyx gegründet, benannt nach dem schwarzen Stein, der viel für Schmuck verwendet wird. Wohl im Zusammenhang zum Juweliergeschäft, vor dessen Schaufenster die Handgranate explodiert ist. Das LKA wertet aktuell Aufnahmen von Videokameras am Tatort aus und befragt Zeugen. Geprüft wird auch ein Zusammenhang zu Clankriminalität und der türkischen Mafia. Die Ermittlungen laufen aber weiter in alle Richtungen. Die CDU in Sachsen-Anhalt zieht aus dem Wahldebakel Konsequenzen. Die Partei will sich komplett neu aufstellen, ohne den bisherigen CDU-Ministerpräsidenten Sven Schulze. Er hat seinen Rückzug aus der Parteispitze angekündigt. Die AfD hatte die Landtagswahl ja mit deutlichem Vorsprung gewonnen und nur knapp die absolute Mehrheit verpasst. Die bayerischen Rettungsdienste schlagen Alarm und appellieren heute im Bundestag für eine gesicherte Finanzierung. Im Gesundheitswesen wird ja gerade einiges neu aufgestellt. Krankenhäuser müssen deutschlandweit in den nächsten Jahren schließen. Fachleute warnen deshalb davor, dass die Rettung immer häufiger gebraucht werden wird, inklusive Rettungshubschrauber, um Notfallpatienten schnell zum nächsten Krankenhaus bringen zu können.
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14: Schönen guten Morgen, 8:02. Die neuesten Blitzer, Augsburg-Haunstädter Straße, Karlstraße, Höhe der Anna-Straße, Augsburg-Friedberger Straße, Höhe Schwabencenter und Wertach sowie Donauwörtherstraße.
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13: Schönen guten Morgen.
14: Hallo, guten Morgen.
13: Das wird heute ein sommerlicher, ganz schöner Tag. Und wer trotzdem noch nicht gut drauf ist, dann helfen wir. Wir haben die gute Laune Spritze am Start. Baby, goodbye. Wirkt sofort. DJ alle Farben mit Baby Goodbye.
14: Ich mache sofort.
13: Fehlen wir euch direkt. Ja, es funktioniert einfach.
14: Und on top gibt's von uns den Anti-Müdigkeits-Song von Kato. Yes, turn the lights off. Guten Morgen.
13: Morgen.
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0: Gleich 20 vor 8 am Dienstag. Wunderschönen guten Morgen.
1: Morgen.
0: Ihr hört eure RTL1 Morgenshow und ihr freut euch vielleicht schon auf gebrannte Mandeln auf dem Krumbacher Volksfest oder eine runde Leopardenspur auf dem Augsburger Herbstplärrer. Mhm. Bis Sonntag habt ihr dann noch Zeit und nachdem Felix und ich letzte Woche abends fleißig live aus dem Binsbanger Zelt vom Plärrer gesendet haben, ging es gestern direkt weiter.
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0: Ich hatte das Ganze mal vorab ausprobiert und ich muss sagen, das war gar nicht so einfach. Man muss sich ja mit einer Hand festhalten und dann geht es nicht um Kraft, sondern tatsächlich um Gleichgewicht. Also mit Kraft kommst du da überhaupt gar nicht weiter.
1: Also Tamara aus Augsburg hat es gerockt. Sie hat sich gegen knapp 100 andere durchgesetzt. 1:32 hat sie sich auf dem Bullen gehalten und sich natürlich riesig über die Tickets gefreut.
2: Yes, endlich habe ich sie gewonnen. Geil.
1: Und es geht Schlag auf Schlag weiter. 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

0: Schön, dass ihr mit uns in den Dienstag startet. Hier ist eure RT1 Morgenshow mit dem Update aus unserem Verkehrscenter. Geblitzt wird in Augsburg, Haunstetter Straße, Karlstraße Höhe Annastraße, Friedberger Höhe Schwabencenter, in Augsburg die Werthachstraße und Donauwörthastraße. Außerdem bitte vorsichtig fahren auf der B25 Richtung Donauwörth. Zwischen Nördlingen und Nördlingen Süd in beiden Richtungen immer noch Vollsperrung nach einem LKW-Unfall bis ca. 8 Uhr.
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0: So, gehen wir's an, starten in einen sonnigen Tag mit entspanntem Sound, damit's nicht stressig wird. Hier ist Charlie Puth. Guten Morgen.

0: 7.49 Uhr, wunderschönen guten Morgen.
1: Hallo, guten Morgen.
0: Ihr hört eure RTL1 Morgenshow. Leute, ich muss euch was sagen und ich muss aber auch ehrlicherweise gestehen, dass ich echt hin und her gerissen bin.
1: Weil ich mir
0: zum einen denke, oh, das darf ich euch nicht verschweigen, aber ich will euch jetzt auch nicht die Laune versauen.
1: Was ist los?
0: Ich habe ein untrügliches Zeichen gefunden, dass es wirklich Herbst wird. Guck mal, was ich gefunden habe. Gestern auf der Straße lag es. Ich war mit dem Carlo Gassi gehen.
1: Du hast nicht wirklich eine Kastanie gefunden.
0: Doch. Das Absurde ist auch noch, ich saß am Sonntag noch im Biergarten unterm Baum in der Sonne, habe so hochgeschaut und mir gedacht, Mensch, die sind aber groß und wow. Nee. Und jetzt liegt eine auf dem Boden.
2: Herbst will ich nicht. Noch nicht.
0: Ich auch nicht. Ich wollte es nur mal sagen, aber wir machen das auch nicht, weil der Sommer, der gibt heute ja wirklich Vollgas.
1: Danke.
0: 31 Grad Top-Temperatur, Sonne ohne Ende. Also, wie genießt ihr das Sommerwetter heute?
3: Einfach Sonne genießen, Leben genießen.
4: Einfach draußen sein, Sonne genießen, gute Zeit haben.
5: Aperol trinken in der Sonne und einfach sich so ein bisschen treiben lassen.
1: So nämlich.
0: Ich nehme die Kastanie und schmeiß sie jetzt raus. In den Mülleimer. Warte.
1: Also packt eure Sonnenbrille ein. Verabredet euch mit den Kollegen in der Mittagspause draußen in der Sonne. Und von uns gibt's natürlich die meiste Musik mit der richtigen Playlist. Jetzt Ray Dalton, ab in einen sonnigen Dienstag mit Blood Running. Hier ist RTL 1.

0: 7.55 Uhr, das heißt in 5 Minuten ist es 8.
1: Ihr hörtet Radio RTL 1, einen wunderschönen Start in euren Dienstag. Guten Morgen.
0: Morgen.

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17: Heute richtiges Spätsommerfeeling, viel Sonnenschein, leichte Brise und 31 Grad Top-Temperatur.
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19: Franziska Megele, wunderschönen guten Morgen.
20: Guten Morgen.
21: Guten Morgen.
19: Immer mehr Menschen entscheiden sich für E-Autos und sparen mehr als gedacht.
20: Ja, das zeigt eine neue Studie. Die Elektroautos sind im Betrieb ein Drittel günstiger als die Verbrenner. Die Batterien werden gerade billiger, gleichzeitig steigen die Spritpreise natürlich seit dem Iran-Krieg immer mehr. Die Forscher gehen davon aus, dass der Trend zum E-Auto weitergeht. Wegen der hohen Spritpreise und der E-Auto-Förderung haben schon dieses Jahr viele Umfragen gezeigt, wer ein neues Auto braucht, der plant immer häufiger mit dem E-Auto.
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20: Eine Spendenaktion soll das Fischacher Volksfest retten. Das kämpft nach einem Diebstahl um seine Existenz. Unbekannte hatten ja Stromkabel im Wert von fast 19.000 Euro geklaut. So viel Geld muss der Verein aber jedes Jahr investieren, um das Volksfest mit tausenden Besuchern auf die Beine zu stellen. Es ist eins der wenigen Volksfeste, das noch komplett von Ehrenamtlichen gestemmt wird. Bei der Spendenaktion sind in den ersten Tagen schon fast 4.000 Euro zusammengekommen. Das Fischacher Volksfest gibt es bereits seit über 50 Jahren. Es findet jedes Jahr Mitte Mai statt. Die schlechten Ergebnisse der ersten PISA-Studie haben vor 25 Jahren massive Diskussionen über die deutschen Schulen ausgelöst. Heute gibt es jetzt die neuen Zeugnisse der weltweiten Tests. Die ersten Infos sind schon durchgesickert. Laut Bild haben Deutschlands 15-Jährige schlechter abgeschnitten als beim letzten Test vor 3 Jahren. Der Bundestag diskutiert ab heute darüber, wie viel Geld nächstes Jahr für was verplant wird und wie viele Schulden der Bund macht. Finanzminister Lars Klingbeil stellt seinen Haushaltsentwurf vor. Er will über 550 Milliarden Euro ausgeben und dazu fast 120 Milliarden Euro Schulden machen. Dazu kommen Kredite aus den Sondervermögen für Infrastruktur, Klimaschutz und die Bundeswehr.
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21: Schönen guten Morgen. Die neuesten Blitzer: Augsburg-Hauenstädter Straße, Augsburg-Karlstraße, Höhe Anna-Straße, Friedberger Straße, Höhe Schwabencenter und Augsburg-Wertachstraße.
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21: Bitte Vorsicht auf der A9 Nürnberg Richtung München zwischen Ingolstadt Süd und Manching. Da liegen 3 Stahlkappen rum. Und ansonsten verliert ihr nirgendwo mehr als 10 Minuten. Gute Fahrt.
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25: Schönen guten Morgen.
21: Hallo, hallo. Mensch, das wird ein richtig geiler 30-Grad-Dienstag. Sag mal, wie es ist.
25: Auf jeden Fall nochmal alles Sommerliche, was geht in diesen Tag ballern. Also Eis essen, grillen, Biergarten, an den See, ins Freibad.
21: Und natürlich sich bitte auch nochmal drüber beschweren, dass es heiß ist.
25: Ja, das ist typisch. Genau, toll.
21: Also kommt gut in den Spätsommerdienstag mit 3 Hits am Stück. Und den Anfang macht dieser Sommerhit-Kracher von J-Lo und David Guetta. Hier ist Save Me Tonight bei RTL 1. Guten Morgen.
25: Okay.

0: weiß nicht, wie es dir geht, aber wir können das irgendwie noch nicht so richtig glauben. Mm-mm. Mission completed. SOW, save our Wackelstange. Hier ist eure RTL Morgenshow um 12 nach 8.
1: Guten Morgen.
0: Ja, seit einer Woche versuchen wir, die Stadt Donauwörth ja davon zu überzeugen, eine eigentlich sinnlose Stange, ein ehemaliges Verkehrsschild, nicht abzubauen.
1: Ja, die Stange wackelt rund um die Uhr einfach wie von Geisterhand. Und das ist sowas Besonderes. Das ist einzigartig in ganz Deutschland. Ach, was sage ich denn?
0: Der Welt.
1: Auf der ganzen Welt. Und die ganze RTL1-Community war sich einig, wir müssen die behalten.
0: Und ihr habt uns Gedichte über die Wackelstange geschickt. Schilder wurden gebastelt. Es wurden sogar Songs umgetextet. Und vor allem, ihr habt Google mit Bewertungen geflutet. Teilweise mit unglaublich lustigen und kuriosen Bewertungen. Und vor einer Stunde haben wir mit Mirko Zeitler von der Stadt Donauwörth gesprochen und wollten wissen, hat's was gebracht?
2: Wir nehmen das auch sehr positiv wahr. Also ihr habt euch wirklich ins Zeug gelegt. Respekt. Und ja, wir werden das Thema auf jeden Fall nochmal mitnehmen und ein sehr gutes Wort für die Wackelstange einlegen. Mal sehen, wie wir es da noch hinkriegen.
1: Aber das sind doch mal ganz gute Nachrichten.
2: Super, einmal frei.
1: Dankeschön.
0: Ja, danke.
1: Danke euch. Wir haben inzwischen über 100 Google-Bewertungen. Und mal ganz kurz zur Einordnung. Das bekannte Donauwörther Münster hat nur 2 Bewertungen mehr.
0: Mic drop, plop. Damit ist die neue, inoffizielle, offizielle Sehenswürdigkeit die Donauwörther Wackelstange.

0: 16 Minuten nach 8. Hier ist eure RTL1 Morgenshow. Guten Morgen am Dienstag.
1: Guten Morgen.
0: Hier kommt das Update aus dem RTL1 Verkehrscenter. Die Blitzer in Augsburg, Hauenstädter Straße, Augsburg-Kaltstraße, Höhe Annastraße, Friedberger Straße, beim Schwabencenter stehen sie mal wieder, in der Wertachstraße und auch Augsburg-Donauwörther Straße.
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1: So, und zum Frühstück, ganz egal, ob es ein Müsli ist, eine Butterbreze oder einfach ein Schinkenbrot. Hier kommt der Wachmacher für euren Dienstag. Fastboy und Beautiful Life, einer der besten aktuellen Hits, natürlich hier bei eurem Hitradio RT1.
0: Morgen.

0: ganz wichtig, 8.22 Uhr, eure RTL1 Morgenshow am Dienstag. An dieser Stelle möchten wir gerne nochmal sagen, wer steht bitte auf dem ersten Platz der Fußball-Bundesliga gerade?
1: Ich aktualisiere mal die Seite. Ach Mensch, der FC Augsburg.
0: Na guck mal, habt ihr auch schon einen Screenshot von der Bundesliga-Tabelle gemacht? Aber was ich tatsächlich sehr, sehr lustig an dieser ganzen Situation gerade finde, ist, dass es Menschen gibt, die eigentlich nichts mit Fußball am Hut haben, aber jetzt sagen, hohohoho. Gell, Frau Schwab?
1: Ich wollte gerade sagen, meinst du mich? Okay. Ja, ich bin heute im Trikot gekommen, weil ich das so großartig finde. Mich interessiert Fußball normal nicht. Ja, aber trotzdem habe ich doch eine Verbindung. Das sind doch meine Jungs hier beim FC Augsburg.
0: Du, also, wir haben vorhin schon festgestellt zum Thema deine Jungs. Wir rufen mal Erinnerung, wie gut du die eigentlich kennst.
2: Ein wichtiger Spieler vom FCA ist jetzt kurzfristig gewechselt zu Beşiktaş Istanbul. War das der Felix? War das der Udo oder war das der Kai?
1: Der Kai.
2: Nee, es war Felix Udo Kai.
1: Also, ja, okay, Fußball interessiert mich ja an sich nicht so dolle. Mhm. Und ich muss trotzdem ja regelmäßig tippen und Fußballfragen beantworten. Mhm. Aber ich habe so das Gefühl, dass es jetzt ganz anders wird. Jetzt, wo der FC Augsburg auf Tabellenplatz 1 ist. Mhm. Es wird alles anders.
0: Gegen wen spielt Augsburg am Samstag nochmal? Okay, Leverkusen übrigens.
1: Ah, ja.
0: Wir freuen uns also weiterhin über Platz 1 der Tabelle und wünschen euch einen schönen Start in diesen Dienstag mit Leonie.
1: Ich wollte es nur nicht sagen, ich wollte dich testen.
0: Ja.

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18: Stellt euch vor, ihr wärt einen Tag am Meer. Das bekommt ihr heute. Viel Sonne, 31 Grad Top-Temperatur und eine leichte Brise.
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18: Selbstverständlich. Toll.
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20: Franziska Megerle ist bei uns. Guten Morgen.
21: Guten Morgen.
20: Also es ist schon eine ziemlich verrückte Klage, mit der sich jetzt ein Gericht beschäftigt hat. Ein Oktoberfestbesucher wollte Schmerzensgeld, weil er sich beim Achterbahnfahren verletzt hat.
21: Ja, der Mann hat beim Oktoberfest im letzten Jahr in der Achterbahn die Arme hochgestreckt und sich dann das Handgelenk gebrochen. Deshalb wollte er 10.000 Euro einklagen. Das Gericht hat die Klage jetzt abgewiesen. Die Achterbahn war nämlich frisch TÜV geprüft und überall hingen Hinweisschilder, die eben genau das Rausstrecken der Arme verboten haben.
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21: Noch immer ist unklar, wer hinter der Explosion nahe des Augsburger Hauptbahnhofs vor knapp einer Woche steckt. Das Landeskriminalamt hat eine eigene Ermittlungsgruppe namens Onyx gegründet, benannt nach dem schwarzen Stein, der viel für Schmuck verwendet wird. Wohl im Zusammenhang zum Juweliergeschäft, vor dessen Schaufenster die Handgranate explodiert ist. Das LKA wertet aktuell Aufnahmen von Videokameras am Tatort aus und befragt Zeugen. Geprüft wird auch ein Zusammenhang zu Clankriminalität und der türkischen Mafia. Die Ermittlungen laufen aber weiter in alle Richtungen. Der Wahlsieg der gesichert rechtsextremen AfD in Sachsen-Anhalt macht 2/3 der Deutschen Sorgen. Das zeigt eine neue ARD-Umfrage. Gleichzeitig findet aber auch jeder Zweite, dass die AfD mehr in die politische Arbeit eingebunden werden sollte. Bundesweit haben gestern erneut tausende Menschen gegen die AfD demonstriert. Kurz vor dem Schulstart sind noch viele Menschen aus der Region im Urlaub in Italien oder gerade auf dem Rückweg. Wer heute mit dem Zug unterwegs ist, muss sich auf Verspätungen und Ausfälle einstellen. Mehrere Gewerkschaften in Italien haben zu Streiks aufgerufen. Das trifft auch beliebte Touristenstrecken. Noch ist unklar, ob alle Züge von und nach Deutschland fahren.
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20: Schönen guten Morgen. Die neuesten Blitzer: Augsburg, Hornstädter Straße, Karlstraße Höhe Anna Straße und Friedberger Straße Höhe Schwabencenter. Und in Harburg wird geblitzt auf der Mündlinger Straße.
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20: Vorsicht auf der A7 Richtung Ulm zwischen Memmingen Süd und dem Memminger Kreuz, da liegen Fahrzeugteile rum. Ansonsten läuft's aber soweit, ihr habt freie Fahrt, kommt gut durch.
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23: Schönen guten Morgen.
20: Hallo, guten Morgen.
23: Ihr habt hoffentlich die Sonnenbrille eingepackt. Mhm. Wir haben gleich Stimmung für den Feierabend in der Sonne und zwar mit Aperol Spritz oder einem leckeren Bierchen. Ich fühle es schon. Nico Santos, All Time High, spielen wir euch gleich.
20: So, wir wollen ja die Zeit, dass die jetzt ganz, ganz schnell vorbeigeht. Die nächsten 3 Minuten schaffen wir jetzt aber schön smooth zusammen schon mal.
23: Yes.
20: Mit Teddy Swims. Hier ist Mr. Know-It-All.

0: 20 vor 9 ist es. Wunderschönen guten Morgen am Dienstag. Ihr startet in einen 30 Grad Sommertag mit eurer RTL1 Morgenshow.
1: Hast du noch Kraft? Also ich könnte noch.
0: Ja klar.
1: Ja? Ja, wunderbar. Ich hoffe, ihr auch. Bis Sonntag müssen wir wieder ordentlich Gas geben, gell? Auf dem Augsburger Plärrer. Und natürlich feiert ihr mit uns Schwabens größtes Volksfest, bis die letzte Masse ausgeschenkt ist. Was haben wir schon alles mit euch gemacht? Wir haben euch hunderte Sparbummelpässe geschenkt. Exklusive RTL1 Plärrertische inklusive Mass und Essen for free im Binswanger Zelt. Ihr habt euch auch schon tausende Holzherzen für eure Tracht selbst graviert. Und übermorgen am Donnerstag geht's gleich weiter.
0: Ganz genau mit der RTL1 Plärrer Gaudi. Ich bin zwischen 16 und 20 Uhr unterwegs und lade euch in die Fahrgeschäfte ein. Also Kettenkarussell, Leopardenspur. Ich freue mich schon richtig drauf. Und damit euch sprachlich auf dem Plärrer keine Hürden im Weg stehen, haben wir hier einen sehr nützlichen Sprachführer.
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0: Auf dem Plärrer, we don't say.
4: Und nach diesem wilden Fahrgeschäft musste ich mich leider übergeben.
0: We say?
5: Oh, nach der Leopardenspur hat's mir dann zaubernd schwimmen aufdruckt.
0: And I think that's beautiful.

0: Seit Monaten feiern wir diesen Hit von Huntrix, Golden. Die besten aktuellen Hits bei Hitradio RT1, 8.43 Uhr. Und das sind die besten Blitzer aktuell. Mhm. In Harburg, Mündlinger Straße, Augsburg, Hauenstädter Straße und Karlstraße, Höhe Annastraße. Außerdem stehen sie mal wieder in Augsburg auf der Friedberger Höhe Schwabencenter und Wertachstraße.
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2: Ich hätte hier gerade noch eine musikalische Therapieempfehlung für euch. Na? Die schlägt wirklich in wenigen Sekunden an. Von müde zu wach in unter 3 Minuten.
0: Nehme ich.
2: JC Stewart, I need you to help me bei RT1.

0: Einen wunderschönen Dienstag, ihr Hitradio RT1, 8.49 Uhr ist es.
1: Guten Morgen.
0: Und es wird ein fantastischer Hochsommerdienstag. Anfang September, ist das nicht schön? Ich habe gleich von Anfang an so ein beschwingtes Gefühl heute. Für die Kinder ist es heute nochmal ein perfektes Wetter. In der letzten Ferienwoche so richtig schön ins Freibad gehen.
1: Ich habe heute auch schon eine gute Nachricht bekommen. Meine selbstprogrammierte Anlage im Garten, dass der Rasensprenger vorzeitig angeht, bevor die Sonne scheint, hat funktioniert. Also mein Tag ist auch schon gerettet. Also
0: Gartenbesitzer auch glücklich. Ja. Soweit. Und ich habe mir heute was vorgenommen. Ich glaube, ich möchte mich heute von Eis ernähren.
2: Ziegenkäsefeige. Das war eigentlich echt lecker.
3: Basilikum, würde ich sagen.
4: Ich fände, glaube ich, ein Gin-Tonic-Eis genial. Wow. Mit Pfefferkörnern obendrauf. Vielleicht noch ein, zwei Gurkenscheiben.
5: Also ihr könnt immer Eis essen. Ich glaube, ich könnte mich vom Eis ernähren.
1: Ja. Entschuldigung, genau. Gin-Tonic-Eis.
0: Aperol-Eis wäre doch auch lustig. Es gibt so viele Sorten. Ich werde mich heute nochmal durchprobieren.
1: Ich würde an dieser Stelle auch gerne auf dein Angebot bezüglich eines Eiscafés jetzt dann mal irgendwann zurückkommen. Also vorhin hast du so groß getönt, bisher ist noch nichts passiert.
0: Ich muss mal schauen, ob in der Gefriere noch was da ist.
1: So,
0: ob ich das nicht schon mal an einem anderen Tag aufgefuttert habe.
1: Werdet auch Mitarbeiter des Monats. Die Kollegen freuen sich und euch einen wunderbaren Dienstag zum Start in einen sonnigen Tag. Jetzt Taylor Swift bei RT1. Guten Morgen.
0: Morgen.

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24: Sonnenbrille auf, Sommermodus an. Heute viel Sonne für euch, 31 Grad die Top-Temperatur.
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26: Mit Franziska Megerle, guten Morgen. Auf den meisten Social-Media-Plattformen entscheidet der Algorithmus darüber, was wir sehen und pusht dann gerne kontroverse, wütend machende Beiträge. Australien will dem jetzt als erstes Land weltweit einen Riegel vorschieben. Dort sind Social-Media-Plattformen ja schon für unter 16-Jährige verboten. Künftig sollen Nutzer mehr Rechte bekommen und zum Beispiel bei Instagram und Facebook entscheiden können, was sie sehen wollen. Posts, die der Algorithmus vorschlägt oder nur Beiträge von den Leuten, denen sie auch folgen. Immer mehr Gerichte und Ämter in unserer Region klagen über einen drastischen Anstieg von Anträgen, die viel Zeit kosten, aber oft keine Basis haben, weil sie von ChatGPT und Co. verfasst wurden. Allein das Augsburger Sozialgericht hat im ersten Halbjahr deutlich mehr Anträge bekommen, die alle bearbeitet werden müssen, aber vielfach falsche Informationen von der KI enthalten. Ähnlich geht's auch dem Jobcenter und dem Sozialamt. Das sorgt inzwischen dafür, dass das Bearbeiten aller Anträge länger dauert.
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26: Für Elektroautofahrer soll es in Augsburg künftig einfacher werden, schnell nachzutanken. Die Stadtwerke erweitern ihr Ladesäulennetz. Unter anderem am Obstmarkt und am Hohen Weg sollen jeweils zwei neue Ladestationen hinkommen. Im Oktober gehen die ersten dann bereits in Betrieb. Beide Standorte haben schon Ladesäulen, die werden jetzt aber leistungsfähiger ausgebaut und bekommen damit mehr Ladepunkte. Die alten können während der Bauarbeiten allerdings erstmal nicht genutzt werden.
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0: Schönen guten Morgen, 8:02. Die neuesten Blitzer in Augsburg, Hauenstädter Straße und Friedberger Straße, Höhe Schwabencenter. Augsburg, Karlstraße, Höhe Annastraße beidseitig. Und auf der Mündlinger Straße in Harburg wird geblitzt.
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0: Ihr habt aktuell freie Fahrt. Wenn ihr was seht, wisst ihr Bescheid. 08000 96 7 96 7 ist eure Nummer. Schickt eine WhatsApp, ruft kurz an. Völlig egal. Wir freuen uns.
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24: Schönen guten Morgen.
0: Hallöchen.
24: Die Sonne scheint, Plärrer und Festwoche Krumbach laufen. Der FCA ist auf Tabellenplatz 1, also arg viel besser kann dieser Dienstag ja eigentlich gar nicht mehr werden.
0: Auf welchem Platz ist der FCA nochmal?
24: Auf die 1!
0: So nämlich.
24: So, und wir haben die Kirsche auf der Sahnetorte, nämlich die meiste Musik, die halbe Stunde Hits am Stück für euren Start in den Vormittag.
0: Und unsere Playlist ist da sowas von vollgepackt mit Sommer pur. Alvaro Soler startet unter anderem gleich den Sommermodus. Mit Bibi Rexha denken wir so an eine geile Sommerzeit und Olivia Rodrigo macht jetzt den Anfang zu.

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1: So, den Feierabend verbringt ihr im Biergarten, auf der Terrasse oder einfach beim Eisessen. Das wird heute ein toller Spätsommertag. 31 Grad, die Top-Temperatur.
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2: Die neuesten Blitzer stehen heute Vormittag in Augsburg. Karlstraße, Höhe Annastraße, blitzt euch beidseitig. In Harburg auf der Mündlinger Straße und Augsburg die Hauenstädter Straße.
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2: Aktuell habt ihr freie Fahrt. Wenn ihr was seht, dann Staus und Blitzer bitte an die 08000 96 7 96 7. Danke, gute Fahrt.
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1: Hat das gerade geregnet? Das ging so schnell, dem schenken wir doch gar keine Beachtung. Entschuldigung, heute nochmal hochsommerliche 30 Grad, sogar ein bisschen drüber. Die Sommersonne, die ballert nochmal kräftig rein und wir genießen dieses Sommerfeeling.
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2: Mit Franziska Megerle, guten Tag. Deutsche Schüler sind so schlecht wie noch nie, das zeigt die neue PISA-Studie. Durch die Bank haben sie in Lesen, Mathe und Naturwissenschaften schlecht abgeschnitten. Die Forscher sprechen von einem historischen Tiefstand. Die PISA-Studie testet alle 3 Jahre weltweit 15-jährige Schüler, um deren Leistungen zu vergleichen. Der Wahlsieg der AfD in Sachsen-Anhalt ist ein Problem für Verfassungsschutz und Sicherheitsbehörden. Davor warnt unter anderem der Thüringer Verfassungsschutzpräsident Stefan Kramer. Er fordert mehr Sicherheitsmaßnahmen für Staatsgeheimnisse, sollte die AfD die Regierung übernehmen. Einige AfD-Politiker haben enge Verbindungen nach Russland. Australien will den Nutzern die Macht über ihren Algorithmus zurückgeben. Sie sollen künftig selbst entscheiden können, was sie in ihrem Instagram- oder Facebook-Feed sehen. Ob Beiträge von Konten, denen sie folgen, oder Vorschläge vom Algorithmus. Australien hat die Social-Media-Gesetze zuletzt deutlich verschärft. Kinder und Jugendliche dürfen Social Media ja gar nicht mehr nutzen. Für die Augsburger Polizei gibt's auf dem Herbstplärrer aktuell kaum was zu tun. Gefeiert wird bislang friedlich. Dafür gibt's immer wieder kuriose Einsätze. Plärrerwache-Chef Robert Maschke musste zum Beispiel 2 Blumentöpfe retten, die aus dem Festzelt geklaut wurden.
17: Also ein Mann und eine Frau wollten die nach draußen schmuggeln. Der Mann hatte einen der Blumentöpfe in der Hand. Die Frau war geschickter, versteckte ihn unter den Dürtel. Allerdings wurden beide erkannt und auch zur Anzeige gebracht.
2: Der Plärrer geht noch bis Sonntag.
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1: Geblitzt wird bei euch in Königsbrunn in der Egerländerstraße beidseitig. Obacht hier ein Blitzeranhänger. Außerdem noch in Augsburg die Wertherstraße, Donauwörterstraße, Hauenstädterstraße stadteinwärts kurz vor der Kreuzung Rumplerstraße und Karlstraße Höhe Annastraße beidseitig.
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1: Es läuft einwandfrei auf den Straßen, aber ein bisschen vorsichtig sein auf der A96 München Richtung Lindau zwischen Stetten und Erkheim, da liegen Gegenstände auf der Straße. Habt ihr noch was? 08000 96 7 96 7. Vielen Dank euch und eine gute Weiterfahrt. Hier ist Julia und ich starte jetzt für euch eure Strand-Playlist an diesem Hochsommertag mit Pascal Le Toublon, Tempest City, David Guetta und jetzt ist Tiffany Harris am Start.

0: Hi, hier ist Julia von Hitradio RT1 und ich möchte euch Beef vorstellen. Beef ist der aktuell lebende größte Bulle der Welt, hat eine Schulterhöhe von knapp 2 Metern und wiegt rund 1 Tonne. Den musstet ihr nicht bezwingen beim großen RT1 Bull Riding auf dem Augsburger Plärrer. Aber so ein bisschen Muskelkraft und eingeölte Schenkel waren trotzdem vom Vorteil und haben Tamara den Sieg beschert. 1,32 Minuten hat sie sich auf diesem stählernen Bullen gehalten. Die längste Zeit und jetzt freut sie sich über 2 Full-Weekend-Tickets für Rock im Park inklusive Camping.
1: Yes! Endlich habe ich sie gewonnen! Geil!
0: Juhu! Genauso soll es sein. 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Und psst, es gibt so ein paar Tipps auf unserer RT1 Insta-Seite. 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
21: Mit oder ohne Jacke? Das war die Frage, die einige aus unserem RT1-Team heute Morgen umgetrieben hat. Ich liebe euch sehr. Ich konnte die Diskussion nicht ganz nachvollziehen. Wir messen ja jetzt schon 24 Grad und 32 sind heute locker drin. Ja, es gab kurz einen Regenschauer. Wir haben mal kurz die Luft angehalten. Jetzt ist aber schon wieder die Sonne da und schenkt uns einen hochsommerlichen Dienstag.
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21: Geblitzt wird bei euch in Königsbrunn in der Egerländerstraße beidseitig von einem Blitzeranhänger heraus. In Augsburg noch in der Wertachstraße und Donauwörterstraße. Und wen habe ich jetzt dran? Hier ist Julia. Hi.
22: Jürgen, Julia, sei mir ganz herzlich gegrüßt.
21: Tut mir auch, Jürgen. Mensch, da wird es ja gleich noch sonniger im RT1-Studio. Was hast du für uns?
22: Abstandsmessung bis 17 Richtung Landsberg und in Königsbrunn für Oberhausen.
21: Alles klar, merci dir fürs Melden.
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21: Auf den Straßen sieht es super aus. Habt ihr noch etwas? Ihr könnt jederzeit eine schnelle WhatsApp rüberschicken oder durchklingeln über die 08000 96 7 96 7. Euch allen einen wunderschönen Hochsommerdienstag. Natürlich mit dem Sommersong des Jahres. Der kommt von Shakira. Hier ist Dai Dai.

Ein sonniges Hallo von uns, Hitradio RT1, raus auf die A8 Richtung Stuttgart, kurz vor der Ausfahrt Friedberg und auch Bürgermeister Wegele Straße hier in Augsburg. Da habe ich sehr schöne Männer gesehen, haben leider nicht den Daumen rausgestreckt, ob ich sie mitnehmen kann. Die waren auch sehr busy. Die mähen und pimpen den Rasen am Straßenrand. Jungs, vielen Dank, dass ihr alles wieder hübsch macht. Wir pushen euch bis zur wohlverdienten Mittagspause mit ganz frischem neuen Sound von Ray Dalton. Hier ist für euch Go That High.

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22: Heute genießen wir ein letztes Mal unsere heiße Affäre mit dem Sommer. Wir bekommen über 30 Grad und jede Menge Sonnenschein.
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23: Mit Franziska Megerle, guten Tag. Schülerinnen und Schüler in Deutschland können immer schlechter lesen und rechnen. In der neuen PISA-Studie schneiden sie so schlecht ab wie noch nie. Die Forscher haben im letzten Jahr 15-Jährige in aller Welt getestet, um ihre Leistungen zu vergleichen. Jeder zweite deutsche Schüler war laut der Studie auf einer Schule, bei der Lehrer fehlen und deshalb Unterricht ausfallen musste. Bundesfinanzminister Lars Klingbeil will im nächsten Jahr über 200 Milliarden Euro Schulden machen. Er betont heute im Bundestag, die Investitionen der Regierung sorgen schon jetzt für Aufschwung in der Wirtschaft. Und?
24: Die Bibliothek, das Schwimmbad, eine gute Schule, eine gute Kita, der Sportplatz um die Ecke. Wer viel Geld hat, kann sich diese Leistung auch privat kaufen. Aber die allermeisten Menschen in unserem Land sind darauf angewiesen, dass unser Gemeinwesen funktioniert. Und deswegen ist die Investitionsoffensive auch eine Gerechtigkeitsoffensive, liebe Kolleginnen und Kollegen.
23: Die Grünen werfen Klingbeil dagegen vor, dass das Geld Löcher stopfen soll, statt in Wachstumsprojekte zu fließen. Immer mehr Gerichte und Ämter in unserer Region klagen über einen drastischen Anstieg von Anträgen, die zwar Zeit kosten, aber oft keine Basis haben, weil sie von ChatGPT und Co. verfasst wurden. Allein das Augsburger Sozialgericht hatte im ersten Halbjahr ein Viertel mehr Anträge. Die Informationen der KI sind dabei oft falsch. Ähnlich geht's Jobcenter und Sozialämtern. Das sorgt dafür, dass das Bearbeiten aller Anträge inzwischen länger dauert.
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22: Es gibt eine Abstandsmessung auf der B17 Augsburg Richtung Landsberg zwischen Königsbrunn Süd und Oberottmarshausen. Und dann noch ein paar Blitzer in Augsburg selbst. Einmal bei euch in der Werthachstraße, Donauwörterstraße, Hauenstädterstraße, stadteinwärts kurz vor der Kreuzung Rumplerstraße und auch noch Karlstraße Höhe Annastraße beidseitig.
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22: Auf den Straßen läuft es. Ferienfeeling pur, das nehmen wir gerne mit. Habt ihr noch etwas? Einfach eine schnelle WhatsApp rüberschicken oder anrufen. Geht über die 08000 96 7 96 7. Dankeschön und gute Fahrt.
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22: Plärrer-Feeling auf Kamrads Schoß. Der hat ein Video bei Insta gepostet. Da sitzt er auf seiner Couch mit so einem Mini-Keyboard auf seinen Schenkeln und hämmert einfach mal drauf los.
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22: Als ob er mit dem Akkordeon irgendwie unter dem Kettenkarussell stehen würde. Kamrad, jetzt zum Start der 30 Minuten eurer Lieblingssongs. Hier ist für euch Hug Yourself.

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21: Den Feierabend-Aperoli am Kuhsee, den nehmen wir doch auf jeden Fall nochmal mit, aber nicht ganz so spät treffen. Tatsächlich sind dann heute Abend erste Schauer und Gewitter möglich, die den Wettereinbruch bringen. Ich weiß, kleiner Stimmungskiller. Schauen wir doch nochmal aus dem Fenster, denn bis dahin ist die Sonne für uns da und schenkt uns über 30 Grad.
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21: Es gibt eine Abstandsmessung auf der B17 Augsburg Richtung Landsberg zwischen Königsbrunn Süd und Oberottmarshausen. Bei euch in Königsbrunn steht ein Blitzer-Anhänger in der Egerländerstraße beidseitig und in Augsburg selbst wird noch in der Friedberger Straße Höhe Schwabencenter geblitzt, in der Wertherstraße und Donauwörterstraße.
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21: Auf den Straßen läuft's für euch. Gute Fahrt weiterhin. Habt ihr noch was? Eine schnelle WhatsApp oder ein Anruf geht über die 08000 96 7 96 7. Vielen Dank und eine sonnige Weiterfahrt mit David Guetta. Der hängt gerade im Studio rum. Es gibt neuen Sound. Erfahrt ihr dann hier bei RT1. Hier ist er mit Save Me Tonight.

0: Einen wundervollen, hochsommerlichen Dienstag mit uns, Hitradio RT1. Die Sonne strahlt, über 30 Grad. Wer hat denn da Bock zu arbeiten? Auch meine Laune hält sich äußerst in Grenzen heute. Aber ihr Lieben, ich habe einen Weltstar. Eigens nur für euch jetzt hier am Start. Euer persönlicher Motivationscoach, der uns durch die letzten Stunden bis zum Feierabendbierchen am Autobahnsee trägt. Ladies and Gentlemen, hier ist Katy Perry.
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0: Jawohl! Katy Perry mit der im Ohr und im Nacken, ja, das pusht uns ja bis zum Feierabend. Hier ist sie mit Watch It Burn.

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12: Und auf einmal duftet wieder alles nach Sonnencreme. Schöner als jedes Eau de Toilette, ja. Die hauen wir uns heute nochmal drauf. Keinen Sonnenbrand, nur Freude in den über 30 Grad. Die halten sich bis heute Abend. Dann bringen Schauer und Gewitter den Wetterumschwung.
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14: Mit Franziska Megerle, guten Tag. Deutsche Schüler sind so schlecht wie noch nie, sagt die neue PISA-Studie. Durch die Bank haben sie in Lesen, Mathe und Naturwissenschaften Mängel. Laut den Studienautoren können sie zum Beispiel Texte nicht richtig verstehen oder scheitern daran, einfache Preise und Strecken zu vergleichen. Im internationalen Vergleich liegt Deutschland damit im Mittelfeld. Bundesfinanzminister Lars Klingbeil hat heute im Bundestag die geplanten 200 Milliarden Euro Schulden im neuen Haushalt verteidigt. Die Investitionen der Bundesregierung sorgen demnach schon jetzt für Aufschwung in der Wirtschaft und
15: die Bibliothek, das Schwimmbad, eine gute Schule, eine gute Kita, der Sportplatz um die Ecke. Wer viel Geld hat, kann sich diese Leistung auch privat kaufen, aber die allermeisten Menschen in unserem Land sind darauf angewiesen, dass unser Gemeinwesen funktioniert. Und deswegen ist die Investitionsoffensive auch eine Gerechtigkeitsoffensive, liebe Kolleginnen und Kollegen.
14: Die Grünen werfen Klingbeil dagegen Trickserei vor. Die Rekordschulden bringen demnach zu wenig Wachstum. In den BayWa-Baumärkten in der Region ist der Räumungsverkauf gestartet, obwohl der Betrieb noch bis Ende November weitergeht. Unter anderem in Schrobenhausen und Mehring. Einige BayWa-Filialen müssen wohl komplett schließen. Der Betreiber der Kette ist insolvent. Das trifft unter anderem Illertissen, Mehring und Neuburg. In Dillingen und Schwabmünchen soll es dagegen weitergehen. Auch hier hängen allerdings Wir-Schließen-Schilder. Wer diese Märkte künftig übernimmt, ist noch unklar.
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12: Die neuesten Blitzer stehen in Augsburg in der Donauwörterstraße, Friedberger Straße, Höhe Schwabencenter und in der Wertachstraße. Außerdem noch eine Abstandsmessung auf der B17 Augsburg Richtung Landsberg zwischen Königsbrunn Süd und Oberort Maßhausen. Und ein Blitzer-Anhänger steht bei euch in Königsbrunn in der Egerländerstraße, blitzt beidseitig.
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12: Wir schauen auf die A96 München Richtung Lindau. Zwischen Landsberg am Lech Ost und Nord, da liegt ein Holzteil auf der Straße. Bitte vorsichtig sein. Habt ihr noch was? 08000 96 7 96 7. Merci euch und eine sonnige Weiterfahrt. Wie schön. Hier ist Julia, hi, und wer weiß, vielleicht sehen wir uns ja heute noch beim Familienbad am Plärrer oder Bärenkellerbad. Ja, bei dem Wetter, ich werde mal abtauchen und bis dahin gibt's für euch Alex Warren.

0: Donauwörth hat seit kurzem ein neues Wahrzeichen. Es ist die Wackelstange am Münster. Nein, wir leiden noch nicht am Hitzeschlag im Kopf. Hier ist Hitradio RT1. Hallo an diesem hochsommerlichen Dienstag. Eigentlich war sie ja mal ganz unspektakulär, ein Verkehrsschild. Heute ist sie nur noch eins, eine Stange, die 24/7 wackelt. Und wegen dieses Alleinstellungsmerkmales, was einmalig auf der Welt ist, soll sie weg. Weil sie für die Stadt im Grunde nutzlos ist. Wir sehen das natürlich ganz anders und dank eurer Hilfe haben wir inzwischen fast 130 Google-Rezensionen gesammelt und das sind genauso viele, wie das Donauwörther Münster selber hat. Und heute Morgen haben Ramona und Felix aus eurer RT1 Morgenshow nochmal bei Mirko Zeitler von der Stadt Donauwörth angerufen und nachgehakt.
1: Also wir nehmen das auch sehr positiv wahr. Also ihr habt euch wirklich ins Zeug gelegt. Respekt! Und ja, wir werden das Thema auf jeden Fall nochmal mitnehmen und ein sehr gutes Wort für die Wackelstange einlegen. Mal sehen, wie wir es da noch hinkriegen.
2: Aber das sind doch mal mega. Ganz gute Nachrichten.
1: Super. Einmal frei. Mega.
0: Die Freude bei uns im Team, die ist riesig, das könnt ihr euch vorstellen. Und natürlich werden wir ein Auge darauf haben und das Ganze nochmal kontrollieren, ob ihr da drüben in Donauwörth auch Wort haltet. Wir sind gespannt und damit ist die neue inoffizielle, offizielle Sehenswürdigkeit hoffentlich bestätigt. Die Donauwörther Wackelstange.
2: Die Meistermusik. Lely.

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13: Vorsicht, was ihr bei den heißen Temperaturen versprecht. Mein Sohn wollte unbedingt ein Schokoladeneis. Ja, das machen wir natürlich. Und dann hatte ich nichts zu Hause, ja. Jetzt muss ich mich heute mit einem doppelten Eisbecher revanchieren. Können wir gut gebrauchen bei über 30 Grad. Die Sonne ist auch für uns da. Am Abend gibt's dann erste Schauer und Gewitter.
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13: Geblitzt wird in Augsburg in der Donauwörterstraße, Friedberger Straße, Höhe Schwabencenter und in der Wertherstraße. Außerdem noch eine Abstandsmessung auf der B17 Augsburg Richtung Landsberg zwischen Königsbrunn Süd und Oberottmarshausen. Und bei euch in Königsbrunn in der Egerländerstraße steht ein Blitzeranhänger und der blitzt beidseitig.
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13: Auf den Straßen läuft es so schön die letzten Tage, wo gefühlt uns alles gehört. Ja, genießt es und entdeckt ihr dabei noch etwas. 08000 967 967 ist die Nummer für eine WhatsApp oder für einen Anruf. Wir bedanken uns ganz herzlich mit euren Lieblingssongs. Hier ist Holly Humberstone, To Love Somebody.

Hallo zusammen, hier ist Julia von Hitradio RT1 und Happy Birthday Gracie Abrams. Sie ist gestern 27 Jahre alt geworden, eine traumhaft schöne Singer-Songwriterin und sie kann sich natürlich zum Geburtstag selbst ein Ständchen schenken. Ist das nicht wundervoll? Engelsgleich in meinen Ohren. Gracie Abrams hat sich in unserer intimen RT1-Lounge ein bisschen für euch eingegroovt und schenkt euch jetzt ihren brandneuen Song. Hier ist Look at My Life.

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15: Sommer auf der Haut und auf den Klamotten. Wir tragen nochmal die über 30 Grad heute. Alles, was kurz ist, wo wir nicht schwitzen, nochmal her damit. Dazu ein kleiner gekühlter Eistee. Wundervoll. Über 30 Grad beschert uns die September-Sonne heute nochmal. Am Abend gibt's dann erste Schauer und Gewitter.
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16: Mit Franziska Megerle, guten Tag. Die Polizei hat den mutmaßlichen Stromsaboteur gefasst. Laut WDR wurde der seit Tagen gesuchte Daniel V. heute festgenommen. Er soll ein Bekennerschreiben verfasst haben, in dem er zugibt, hinter den Sabotageversuchen an Umspannwerken in NRW, Sachsen und Brandenburg zu stecken. Der 48-Jährige wollte laut Spiegel an einer Absperrung vorbeikommen. Erst gestern wurden an einem Kraftwerk bei Aachen erneut mehrere selbstgebaute Sprengvorrichtungen gefunden. Schülerinnen und Schüler in Deutschland können immer schlechter lesen und rechnen. In der neuen PISA-Studie schneiden sie so schlecht ab wie noch nie. Laut den Studienautoren können die 15-Jährigen zum Beispiel Texte nicht verstehen oder scheitern daran, einfache Preise und Strecken zu vergleichen. Jeder zweite Schüler berichtet laut der Studie von Unterrichtsausfällen wegen Lehrermangel. Bundesbildungsministerin Karin Prien spricht von besorgniserregenden Ergebnissen. Für die Augsburger Polizei gibt's auf dem Herbstplärrer aktuell wenig zu tun. Gefeiert wird bislang friedlich. Dafür gibt's kuriose Einsätze. Plärrerwache-Chef Robert Maschke musste zum Beispiel zwei Blumentöpfe retten, die aus dem Festzelt geklaut wurden.
17: Also ein Mann und eine Frau wollten die nach draußen schmuggeln. Der Mann hatte einen der Blumentöpfe in der Hand. Die Frau war geschickter, versteckte ihn unter den Dürtel. Allerdings wurden beide erkannt und auch zur Anzeige gebracht.
16: Der Herbstplärrer geht noch bis Sonntag.
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15: So, dann schauen wir mal zu euch nach Augsburg rein. Da wird nämlich in der Donauwörterstraße geblitzt, in der Friedberger Straße, Höhe Schwabencenter und in der Wertherstraße. Und wen habe ich jetzt dran? Hier ist Julia, hi.
4: Hi, hier ist Matze aus Königsbrunn. Ich wollte den Blitzer melden. Und zwar Königsbrunn auf der alten B17. Das ist dann, wo die Autohäuser auf der linken Seite kommen.
15: Alte B17. Das ist doch dann die Landsberger Straße.
4: Ja, genau.
15: Alles klar, jetzt wird ein Schuh draus. Ich danke dir fürs Melden.
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15: Auf den Straßen ist alles frei. Kommt gut und sicher an eurem Ziel an und seht ihr dabei etwas. Ihr könnt jederzeit WhatsAppen, anrufen über die 08000 96 7 96 7. Vielen Dank euch und kommt gut an. Noch in diesem Monat wird bekannt gegeben, wer die Halbzeitshow beim Super Bowl rocken wird. Da sprechen wir noch diese Stunde drüber. Der oder diejenige kann sich aber schon mal Tipps von Shakira holen, die die WM-Eröffnungsshow gewuppt hat. Hier ist sie mit Die Die.

0: Hallo zusammen, ihr hört Hitradio RT1 am Hochsommerdienstag. Raus mit euch, genießt jeden einzelnen Sonnenstrahl, bevor es morgen ordentlich runterkühlt. 10 Grad kühler als heute, heute noch über 30 Grad. Und die nutzt auch RT1-Hörer Dominik aus Augsburg. Dominik, du machst alles richtig, Sonne tanken, solange sie da ist.
1: Dann trinke ich gemütlich auf der Terrasse meinen Kaffee, an See gehen oder Eiskanal. Bisschen baden, danach am Abend vielleicht noch irgendwo grillen gehen oder so.
0: So nämlich, das klingt nach einem sehr vernünftigen Plan. Euch allen einen traumhaft sonnigen Dienstag mit Nico Santos, dem Sunny Boy. Hier ist All Time High.

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22: Jetzt ärgere ich mich doch so ein bisschen, dass ich den Bikini nicht unter die Klamotten gezogen habe. Dann geht's gleich ein bisschen schneller. Aber ich dachte mir im Studio und das glitscht alles so. Egal, Hauptsache ins Wasser heute. Leute, 32 Grad, die Sonne ist da. Am Abend gibt's dann erste Schauer und Gewitter.
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22: Also bei euch in Königsbrunn geht's heute gut ab. Da wird einmal in der Landsberger Straße Höhe des Autohauses statt auswärts geblitzt. Dann ein Blitzeranhänger in der Egerländer Straße beidseitig. B17 Augsburg Richtung Landsberg. Nochmal zwischen Königsbrunn Süd und Oberottmarshausen eine Abstandsmessung. Und wen habe ich jetzt dran? Hier ist Julia. Hi.
23: Hallo Julia. Salve.
0: Köln, ja, zwischen Leipheim und Günzburg, also sprich Richtung München, mhm, in der 120er-Zone, die sollen ein bisschen aufpassen.
22: Ist da eine Abstandsmessung?
0: Nein, gibt es klare Fotos.
22: Alles klar, ist durchgegeben. Danke dir fürs Melden.
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22: Dafür ist auf den Straßen alles frei. Wie schön, kommt gut durch und seht ihr dabei etwas. 08.096.7. Vielen Dank euch und eine gute Weiterfahrt mit Weltstar Taylor Swift. Wir warten immer noch auf Hochzeitsfotos, gell? Haben wir nicht vergessen. Hier ist sie mit Elizabeth Taylor. Elizabeth.

Der Valentinstag nächstes Jahr, sprich der 14. Februar, der wird besonders romantisch. Denn da findet der Super Bowl statt. Jawohl, Gott, bin ich unromantisch. Aber es ist das größte Sportspektakel der Welt. Und vor allem, welcher Megastar wird die Halbzeitshow rocken? Da laufen ja bereits erste Gespräche. Und im Rennen sind die RT1-Stars Miley Cyrus, Sabrina Carpenter und Mickey Mouse. Ist kein Scherz. Man überlegt, ein Mickey Mouse Club Revival zu machen mit den Stars und Sternchen, die in diesem Kinderformat einen Gastauftritt hatten. Und haben wir uns von RT1 überlegt, wie könnte so eine Halbzeitshow aussehen von Mickey Mouse, Miley

Planeten, aber ich sag euch, jetzt lache ich noch und später in einem Jahr werde ich hier ganz kleinlaut sitzen und sagen, mein Gott, die Amis haben schon wieder geschafft, eine mega Halbzeitshow rauszuhauen. Wer letztendlich auf der Bühne steht, diesen Monat wird es noch bekannt gegeben, erfahrt ihr bei RT1. Ich wäre auch bei Sombra am Start, ich liebe ihn. Hier ist er, brandneu mit My Body Isn't Ready. Der Song ist wundervoll, jetzt zum Genießen.

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20: Das ist ein Spätsommertag wie aus dem Bilderbuch. Blitzblauer Himmel, strahlender Sonnenschein, Top-Temperatur nochmal 31 Grad, richtiges Badewetter. Und am Abend bleibt's angenehm lang mild, also perfekt, um draußen nochmal so richtig zu genießen.
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21: Mit Fabian Schütz. Guten Tag. Tagelang hat die deutsche Polizei den mutmaßlichen Stromnetzsaboteur gesucht. Jetzt haben sie ihn. Der 48-jährige Daniel V. wurde nahe des Kraftwerks Weißweiler nahe Aachen bei einer Autokontrolle festgenommen. An dem Kraftwerk wurden gestern neue Sprengsätze entdeckt. Die Fahndung lief daraufhin auf Hochtouren. Laut Bild soll dort auch ein weiteres Bekennerschreiben entdeckt worden sein. Ob es auch von dem 48-Jährigen stammt, ist noch unklar. Der Festgenommene soll für Sabotageversuche in Nordrhein-Westfalen, Sachsen und Brandenburg verantwortlich sein. Bei der Festnahme leistete er keinen Widerstand, hatte aber offenbar weitere Sprengsätze dabei. Haben wir genug Gas für den Winter? Die Grünen fürchten, dass die Gasspeicher fürs Heizen nicht voll genug sind, wenn die kalten Tage kommen, und werfen Bundeswirtschaftsministerin Katharina Reiche Versäumnisse vor. Auch der Gasspeicherverband warnt vor historisch niedrigen Füllständen. Reiche sieht allerdings keine Anzeichen für eine drohende Knappheit im Winter. In Frankreich sind wieder Diebe in ein Museum eingebrochen und haben Gemälde im Wert von mehreren Millionen Euro gestohlen. Das, obwohl sie bei ihrer Flucht auch einige der teuren Stücke verloren hatten. Erst letzten Herbst hatte eine Diebesbande die Kronjuwelen im Pariser Kunstmuseum Louvre gestohlen. Mehrere Verdächtige wurden festgenommen. Von den unersetzbaren Juwelen fehlt aber noch immer jede Spur.
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21: Ein 39-Jähriger muss für über 2 Jahre ins Gefängnis, weil er in Neusäß das Auto seiner Ex-Freundin angezündet und sie bedroht hat. Der Syrer hat sich heute vor Gericht entschuldigt und betont, dass er dachte, dass die Frau private Fotos von seiner Schwester veröffentlicht habe und er seine Kinder jahrelang nicht sehen durfte. Der Angeklagte hat vor knapp 1,5 Jahren das Auto seiner Ex-Freundin mit Benzin übergossen und damit einer brennenden Papierrolle beworfen. Dabei sind weitere Autos abgebrannt und die Straße wurde stark beschädigt. Knapp 1 Jahr später hat er ihr dann gedroht, auch ihr neues Auto anzuzünden.
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20: Die 3 neuesten Blitzer für euch. Königsbrunn, Landsberger Straße, Höhe Autohaus stadtauswärts. B17 Augsburg Richtung Landsberg zwischen Königsbrunn Süd und Oberottmarshausen Abstandsmessung. Und Königsbrunn, Egerländer Straße beidseitig.
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20: Alles easy auf den Straßen aktuell, wenn ihr noch was entdeckt. 08000 96 7 96 7, die Nummer für Staus und Blitzer. Danke und gute Fahrt.
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20: Für euren Dienstagnachmittag gibt's hier bei Hitradio RT1 und wir genießen heute nochmal alle Sommergefühle. Ich glaube, ich brauche nachher definitiv nochmal ein Eis. Und ich habe großartige Musik für euch. Den hier habe ich das erste Mal nachts im Auto gehört. Und der hat mir eine Gänsehaut gemacht. Jesus. Und es macht er immer noch. Hozier, Take Me to Church gleich für euch. Und los geht's mit ordentlich Clubbeats. J-Lo und David Guetta, Save Me Tonight.

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0: Hier ist Hitradio RT1. Wir sind die mit der meisten Musik. Schönen Dienstagnachmittag euch. Und wo der Hit gerade herkam, da gibt's noch viel mehr für euch. Zum Beispiel den Huntrix gleich mit Golden für euch. Was für ein Megasong. Und ein bisschen Indie-Rock kommt's auch. Tampa City geht einmal rein ins Ohr und nie wieder raus. Self-Aware, ich finde den so geil. Darf ich euch auch gleich spielen nach 2:30. Bleibt bei uns, die besten aktuellen Hits bei Hitradio RT1.
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0: Wir lieben dieses Wetter. Oder nachts schlafen wir wie die Babys, weil es schön kühl ist. Und tagsüber schaut heute der Hochsommer sogar noch mal kurz vorbei. Top-Temperatur 31 Grad und strahlender Sonnenschein.
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0: Die drei neuesten Blitzer für euch. Königsbrunn, Landsberger Straße, Höhe Autohaus stadtauswärts. B17 Augsburg Richtung Landsberg zwischen Königsbrunn Süd und Oberottmarshausen Abstandsmessung und Königsbrunn, Egerländer Straße beidseitig.
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0: B16 Donauwörth Günzburg zwischen Donauwörth Stadtmitte, Auxesheim und Donauwörth aktuell in beiden Richtungen gesperrt. Wenn ihr noch was seht, Staus und Blitzer an die 08000 96 7 96 7. Gute und sichere Fahrt mit Hitradio RT1. Schönen Dienstagnachmittag und wenn ihr irgendwie könnt, raus in die Sonne mit euch. Ist einfach so herrlich und von uns kommt der perfekte Soundtrack dazu. Hier sind Huntrix mit Golden. Ich bin Claudia Axner. Servus.

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0: Mit Hitradio RT1 geht's ganz entspannt durch euren Dienstagnachmittag und heute ist einer von diesen Tagen, da flüstert euch das Wetter zu, das Leben ist gut. Und Ramona Schwab aus der RT1 Morgenshow, du hast den perfekten Hit für uns dazu.
1: Es fühlt sich ein bisschen wie Juli an, obwohl es eigentlich schon September ist.
0: Stimmt.
1: Der Spätsommer gibt nochmal alles und da passen die Strand-Vibes von David Puentes optimal. Dazu gibt's obendrauf die Stimme von Loi, so ein bisschen die Meeresbrise. Also wir setzen jetzt gemeinsam die Sonnenbrille auf. Denn egal wo, wir wissen, Sonnenbrille ist leider geil. Genau wie der Hitradio RT1 Hit-Tipp der Woche. Hier ist Golden Summer.
0: Viel Spaß!

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18: Ein Traumsommertag nochmal und das Anfang September. Toptemperatur 31 Grad. Strahlender Sonnenschein und blitzblauer Himmel. Perfekt auch für einen Bummel über den Augsburger Plärrer heute.
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1: Mit Fabian Schütz. Guten Tag. Wo schlägt er als nächstes zu? Die Aufregung um den Stromsaboteur aus dem Ruhrgebiet sollte sich fürs Erste gelegt haben. Der 48-jährige Verdächtige wurde heute geschnappt. Das unweit eines weiteren Tatorts in der Nähe von Aachen. Dort hatten Ermittler erst gestern Sprengvorrichtungen gefunden, die aber keinen Schaden mehr anrichten können. Der festgenommene Daniel V. hatte sich in einem Bekennerschreiben zu Anschlagsversuchen in NRW, Brandenburg und Sachsen bekannt. Die Fahndung lief tagelang auf Hochtouren. In mindestens 2 Fällen hatte er auch Schaden angerichtet. Heute ließ er sich nach einer kurzen Verfolgungsjagd zu Fuß widerstandslos festnehmen. Die schlechten Ergebnisse bei der PISA-Studie sorgen auch die Wirtschaft. Die Vereinigung der Bayerischen Wirtschaft befürchtet für Jugendliche schlechtere Chancen auf dem Arbeitsmarkt, wenn sie nicht richtig lesen oder rechnen können. Bei der neuesten Bildungsstudie hat Deutschland so schlecht abgeschnitten wie noch nie. Bayerns Bildungsministerin Anna Stolz sieht die Schüler im Freistaat aber auf einem guten Weg, unter anderem mit verpflichtender Sprachförderung im Kindesalter. Experten kritisieren aber weiter, dass Bildungschancen noch immer zu sehr vom Elternhaus abhängen. Ermittlungserfolg in Augsburg. Die Polizei hat die mutmaßlichen Tatwaffen eines Doppelmordes in einer Asylunterkunft gefunden. Es soll sich um ein Messer und ein Beil handeln, das der 29-jährige Syrer benutzt haben soll, um 2 Mitbewohner Anfang August zu töten. Er sitzt derzeit in einer Spezialklinik, weil er als schwer gestört gilt.
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1: Regionale Lebensmittel bleiben in den Regalen in und um Augsburg häufig liegen. Das merken die Anbieter in der Region gerade stark. Rund 90% kämpfen mit den eingebrochenen Umsätzen. Das liegt oft daran, dass regionale Produkte meist teurer sind. Viele Menschen können sich die aber aufgrund der angespannten Wirtschaftslage gerade nicht mehr leisten. Die steigenden Preise, beispielsweise bei der Energie, machen auch den Landwirten zu schaffen. Experten befürchten, dass irgendwann auch Betriebe, die Produkte weiterverarbeiten, schließen müssen.
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18: Die drei neuesten Blitzer für euch. Königsbrunn, Landsberger Straße, Höhe Autohaus stadtauswärts. Königsbrunn, Egerländer Straße beidseitig und Ortsausfahrt Waldberg Richtung Mickhausen.
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18: A96 München Richtung Lindau. Vorsicht zwischen Holzgünz und Memmingen-Ost. Da läuft ein Fußgänger auf dem Standstreifen. B300 Schrobenhausen Richtung Eichach, zwischen Schrobenhausen und Kübach Nord liegt eine Plane. Augsburg am mittleren Graben Richtung Tankstelle, Unfall mit LKW und Auto, staut sich, ihr braucht circa 10 Minuten länger aktuell. Und B16 Donauwörth-Günzburg auf der Lechbrücke zwischen Donauwörth-Stadtmitte und Auxesheim, Unfall. Aktuell ist die Strecke in beiden Richtungen gesperrt. Staus und Blitzer, wenn ihr noch was seht, an die 08000 96 7 96 7. Gute Fahrt!
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18: Für euren Dienstagnachmittag gibt's hier bei Hitradio RT1. Und was sind eure Pläne für den Feierabend heute? Also ich höre doch die Aperol-Gläser schon klingen. Und wir bringen euch jetzt easy dahin mit richtig geiler Musik. Dua Lipa gleich für euch. Ikonischer Hit Houdini. Und der hier bringt uns schon ein bisschen in Feierlaune. Kann man auch am Dienstag mal machen. Kate.

0: Was koche ich heute Abend? Die Frage stellen wir uns doch alle täglich, oder? Wie wäre es, wenn ihr das heute mal outsourced und einfach ein bisschen auf dem Augsburger Plärrer zu Abend esst? Da warten einige Schmankerl auf euch. Und wenn ihr euch auch nicht so gut entscheiden könnt, was ihr zuerst essen sollt, hier kommt ein bisschen Inspiration von eurem Hitradio RT1.
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2: Heute empfehlen wir ein wuchtiges Knochenarrangement vom Sus Scrofa Domesticus, unter Kennern auch gemeines Hausschwein genannt. Das Fleisch butterweich geschmort. Darüber thront eine durch einen gezielten Schockhitzeprozess karamellisierte, glasige Epidermis. Als Side-Dish reichen wir einen handgerollten Erdapfelglobus, im Zentrum gefüllt mit kross gerösteten Brotsolitären.
3: Ah, pfui, bringst mir stattdessen bitte Schweinsachs mit Knödel.
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0: DJ Kygo mit Legende Tina Turner. What's Love Got To Do With It? Das ist euer Dienstagnachmittag bei Hitradio RT1. Und die nächsten Legenden stehen schon in den Startlöchern. Ein absolut legendärer 2000er gleich für euch. Outkast. Hey ja, alle stürmen die Tanzfläche, wenn der kommt, oder? Und ganz frisch für euch. Flow mit Leak It. So ein geiler Beat. Haben wir direkt frisch für euch auf die Hitradio RT1 Playlist gepackt. Die besten aktuellen Hits, bleibt bei uns.
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0: Heute nach Feierabend nochmal in dem Biergarten. Das Wetter gibt wirklich alles. Top-Temperatur 31 Grad, strahlend blauer Himmel und ein paar dekorative weiße Wölkchen. Herz, was willst du mehr? Genieß den Spätsommer.
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0: Die drei neuesten Blitzer für euch. Königsbrunn, Landsberger Straße, Höhe Autohaus stadtauswärts. Königsbrunn, Egerländer Straße beidseitig und Ortsausfahrt Waldberg Richtung Meckhausen.
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0: B300 Schrobenhausen Richtung Eichach. Zwischen Schrobenhausen und Kübach Nord Obach, da liegt eine Plane auf der Straße. Und B16 Donauwörth Neuburg an der Lechbrücke hat es einen Unfall gegeben. Staut sich, ihr braucht aktuell ca. 25 Minuten länger. Wir halten euch natürlich auf dem Laufenden und wenn ihr noch was entdeckt, Staus und Blitzer an die 08000 96 7 96 7. Kommt gut und sicher an und genießt diesen sonnigen Dienstagnachmittag mit RT1 und der meisten Musik. Das ist schon Alex Warren mit seinem Mega-Hit Fever Dream. Ich bin Claudia Axner. Sag Servus.

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Schönen Dienstagnachmittag. Hier ist Hitradio RT1 und besondere Liebe geht raus heute an alle Urlaubsheimkehrer, die sich noch ein bisschen schwer tun. Tag 2 nach der Rückkehr wieder im Job. Ja, gell, es geht dann manchmal nicht so leicht von der Hand. Man muss einfach wieder ein bisschen in Tritt kommen. Ich habe gerade in meiner Hosentasche, war letzte Woche in Jesolo, noch die Rechnung von der Strandpizzeria gefunden. Eine Quattro Stazioni, eine Diavola. Ach ja, wir schwelgen noch mal ein bisschen in den Urlaubsgefühlen. Das Wetter macht's uns ja leicht heute. Und ganz neue Musik trägt euch jetzt Richtung Feierabend. Hier ist Flow bei RT1 mit Leak It. Richtig, richtig geil. Viel Spaß.

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12: Die letzte Sommerferienwoche und das Wetter ist nochmal richtig geil. Sonnenschein, Top-Temperatur 31 Grad. Viel Spaß im Freibad und am See, da geht noch einiges heute.
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13: Mit Fabian Schütz. Guten Tag. Mit Raketenabschussvorrichtungen wollte er deutschlandweit die Stromnetze lahmlegen. Jetzt ist der verdächtige Stromsaboteur Daniel V. der Polizei ins Netz gegangen. Sie schnappten ihn bei einer Autokontrolle unweit eines weiteren Tatorts nahe Aachen. Er wollte noch zu Fuß flüchten, das misslang aber. Die Ermittler entdeckten bei ihm noch weitere Sprengsätze und auch ein voll ausgestattetes Zelt mit Sabotageausrüstung. Er selbst soll in einem Bekennerschreiben Anschlagsversuche in NRW, Brandenburg und Sachsen zugegeben haben. Zwei der Versuche richteten Schaden an, zu größeren Stromausfällen kam es aber nicht. Laut Bild soll er sich über die negative Berichterstattung in der Presse über ihn beschwert haben. Die deutschen Gasspeicher sind offenbar so leer wie noch nie. Und das macht den Grünen und dem Gasspeicherverband Sorge im Hinblick auf den kommenden Winter. Die Grünen machen Bundeswirtschaftsministerin Katharina Reiche schwere Vorwürfe. Sie habe versäumt, sich rechtzeitig darum zu kümmern. Das weist Reiche aber scharf zurück. Sie sieht demnach keine drohende Knappheit in den kalten Tagen auf uns zukommen. Bei der Olympiabewerbung für München geht's jetzt in die heiße Phase. Ende des Monats entscheidet sich, welche deutsche Stadt ins Rennen geht. Der Deutsche Olympische Sportbund hat dann die Wahl zwischen München, Berlin und der Region Rhein-Ruhr. Ministerpräsident Markus Söder sieht eine Riesenchance für Bayern, wenn die Spiele nach 1972 wieder in München landen. Der Kanu-Wettbewerb könnte dann am Augsburger Eiskanal ausgetragen werden.
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13: Der Ärger wegen der geplanten Zugstreichungen zwischen Augsburg und München wird immer größer. Mehrere Landräte und Oberbürgermeister stellen sich jetzt gegen die Pläne der Deutschen Bahn. In einem gemeinsamen Schreiben fordern unter anderem Augsburgs OB Florian Freund und der Landrat von Eicher-Friedberg Marc Sturm, dass die Bahn die Zugstreichungen zurücknimmt und eine gemeinsame Lösung für Zugpendler in der Region sucht. In nicht mal 2 Jahren sollen zwischen Augsburg und München teils nur noch 2 Regionalzüge pro Stunde fahren. Bei einer Petition gegen das Vorhaben sind schon fast 2000 Unterschriften zusammengekommen.
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12: Die drei neuesten Blitzer für euch. B300 Augsburg Richtung Diedorf, Höhe Sandberg in der 70er-Zone, Königsbrunn-Landsberger Straße, Höhe Autohaus Stadt auswärts und Königsbrunn-Egerländer Straße beidseitig.
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12: B16 Donauwörth Neuburg, an der Lechbrücke hat es einen Unfall gegeben, es staut sich, ihr braucht ca. 30 Minuten länger aktuell. A8 Stuttgart Richtung München zwischen Dachau-Fürstenfeldbruck und dem Dreieck München-Eschenried. 2 Kilometer Stau, ihr braucht ca. 20 Minuten länger. Und B16 Donauwörth Richtung Ingolstadt zwischen Genderkingen und Rhein-West. 2 Kilometer Stop and Go. Wenn ihr noch was seht, Staus und Blitzer an die 08000 96 7 96 7. Gute und sichere Fahrt.
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12: Gibt's natürlich hier bei Hitradio RT1 für euch. Wunderschönen Dienstagnachmittag. Dieses Wetter ist der Hammer. Das streichelt die Seele so richtig. Und wir genießen es mit dem perfekten Soundtrack. Zum Beispiel mit Sophie and the Giants gleich. Absoluter Mega-Hit. Lieb ich sehr. Shut Up and Dance spiele ich euch gleich. Und jetzt, richtig schön melancholisch. Taylor Swift, Elizabeth Taylor für euch.

0: Schönen Dienstagnachmittag. Ihr hört Hitradio RT1 und ihr habt wirklich alles gegeben. Gestern, es war so eine Gaudi mit euch vor dem Binswanger Zelt beim RT1 Bullriding auf dem Augsburger Plärrer. Tamara ist die glückliche Siegerin. Sie hat es geschafft, sich 1 Minute 32 auf dem Bullen zu halten und war die, die es wirklich am längsten ausgehalten hat und freut sich jetzt über 2 Full-Weekend-Tickets für Rock im Park inklusive Camping.
1: Yes, endlich habe ich sie gewonnen. Geil!
0: Und ihr seid die Nächsten, die was abstauben bei uns. Und zwar bei der RT1 Plärrer-Gaudi. Die ist am Donnerstag. Ramona aus der RT1 Morgenshow ist auf dem Plärrer unterwegs, versteckt sich da ein bisschen und hat die Gratis-Chips für die Fahrgeschäfte im Gepäck. Findet sie und die Chips gehören euch. Hunderte Freifahrten hauen wir für euch raus. Ein paar Tipps, wo ihr suchen müsst, gibt's dann auf unserer Instagram-Seite. Also schon mal reinfolgen, wenn ihr da noch nicht seid. Hitradio RT1 auf Instagram. Und jetzt geht's entspannt Richtung Feierabend für euch mit Somba. Einfach ein Megasong, geht immer direkt rein ins Herz, finde ich. Hier ist Undressed bei Hitradio RT1.

0: Das ist die meiste Musik bei Hitradio RT1 und gleich nach halb gibt's Country Feeling, das DJ Beats trifft. Lost Frequencies, der belgische DJ mit The Feeling gleich für euch und nochmal ein bisschen Fußballgefühle. Der WM-Song von Shakira, Die Die. Bleibt bei uns bei den besten aktuellen Hits bei Hitradio RT1.
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0: Bei dem geilen Wetter kommen Urlaubsgefühle hoch oder Top-Temperatur 31 Grad, strahlender Sonnenschein, ein Hammer-Spätsommertag. Also mein Plan ist, heute nach Feierabend noch an Kusi. Euch viel Spaß, was auch immer ihr noch so macht dann.
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0: Die 3 neuesten Blitzer für euch. Neuburg Richtung Wittenbrunn in der 60er-Zone, B300 Augsburg Richtung Diedorf, Höhe Sandberg in der 70er-Zone und Königsbrunn-Landsberger Straße, Höhe Autohaus stadtauswärts.
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0: B16 Donauwörth Neuburg an der Lechbrücke. Immer noch Stau nach einem Unfall. Ihr braucht aktuell ca. 30 Minuten länger. Wir halten euch natürlich auf dem Laufenden. Und wenn ihr sonst noch was entdeckt, Staus und Blitzer an die 08000 96 7 96 7. Und jetzt gute und sichere Fahrt euch mit Hitradio RT1. Wir sind die mit der meisten Musik. 20 Minuten Hits nonstop jetzt. Und das sind Fastboy mit ihrem Hit Beautiful Life. Eine Ode an das schöne Leben. Ich bin Claudia Axner. Servus.

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Die Straßencafés in Augsburg, Günzburg und Nördlingen sind voll. Vielleicht zieht's euch ja auch gleich raus. Ihr hört Hitradio RT1 am Dienstagnachmittag und wir genießen zusammen diesen geilen Spätsommertag. 31 Grad. Ehrlich gesagt, es ist viel heißer, als ich dachte. Wahnsinn. Und der perfekte Soundtrack kommt von uns. Chris de Sarandi. Good Old Days. Von dem sind wir so überzeugt, dass wir euch den ganz frisch auf die Hitradio RT1 Playlist gepackt haben. Ich fühle den sehr. Fühlt ihr auch mal rein. Viel Spaß.

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16: Es ist ein heißer Nachmittag. Spätsommer ohne Ende. Top-Temperatur 31 Grad. Viel Sonne, blauer Himmel. Und es wartet ein super schöner, lauer Abend mit goldenem Licht und Temperaturen zwischen 21 und 24 Grad auf euch.
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18: Mit Fabian Schütz, guten Tag. Die Spritpreise an den Tankstellen steigen auch diese Woche weiter kräftig an. Das Kartellamt ermittelt ja bereits gegen die Konzerne und hat jetzt angekündigt, das auch mit Nachdruck weiter zu tun. Allerdings sei es schwierig, die Grenze zwischen Gewinnen und Übergewinnen zu ziehen. Das ist demnach sehr aufwendig, laufe aber planmäßig. Für uns heißt es aber so lange, beim Tanken bleibt's teuer. Die tagelange Jagd nach dem mutmaßlichen Stromsaboteur Daniel V. hat ein Ende. Ermittler haben ihn heute nahe Aachen und unweit des letzten bekannten Tatorts gefasst. Laut Bild soll er sich vor allem über die negative Berichterstattung in der Presse beschwert haben. Mit Sprengsätzen an Umspannwerken wollte er unter anderem in NRW, Brandenburg und Sachsen das Stromnetz lahmlegen. Er verursachte zwar Schäden, aber keine größeren Stromausfälle. Ein selbstverfasstes Bekennerschreiben brachte die Polizei schließlich auf seine Spur. In Frankreich sind wieder Diebe in ein Museum eingebrochen und haben Gemälde im Wert von gut 9 Millionen Euro gestohlen. Das, obwohl sie bei ihrer Flucht auch einige der teuren Stücke verloren hatten. Erst letzten Herbst hatte eine Diebesbande die Kronjuwelen im Pariser Kunstmuseum Louvre gestohlen. Mehrere Verdächtige wurden festgenommen. Von den unersetzbaren Juwelen fehlt aber noch immer jede Spur.
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18: Durchbruch im Fall der mutmaßlichen Asylheimmorde in Hornstetten. Die Polizei hat jetzt die möglichen Tatwaffen gefunden. Ein Beil und ein Messer. Damit soll der Verdächtige Anfang August zwei Mitbewohner erstochen und einem sogar den Kopf abgetrennt haben. Der 29-jährige Syrer ist inzwischen in einer Klinik, weil er offenbar geistig schwer gestört ist. Die Leichen wurden in Müllcontainern gefunden. Ein Bekannter eines der Opfer hatte die Polizei informiert, weil er sich Sorgen gemacht hatte. Der Syrer soll schon länger die Mitbewohner regelrecht terrorisiert haben. Er wurde schließlich in einem Münchner Restaurant gefunden. Fast.
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16: Die drei neuesten Blitzer für euch. Neuburg Richtung Bittenbrunn in der 60er-Zone. B300 Augsburg Richtung Diedorfhöhe, Sandberg in der 70er-Zone und Königsbrunn-Landsberger Straße, Höhe Autohaus stadtauswärts.
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16: A96 München-Lindau, Vorsicht zwischen Holzgüns und Memmingen-Ost in beiden Richtungen. Da läuft ein Hund. Und A96 Lindau Richtung München zwischen Landsberg-Ost und Schöffelding. Ein Pannen-LKW blockiert da den Standstreifen. Vorsichtig vorbeifahren. Staus und Blitzer an die 08000 96 7 96 7. Kommt gut und sicher an.
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16: Schönen Feierabend mit der meisten Musik. Gleich für euch großartige Pop von Huntrix. Golden und los geht's mit One Republic und ihrer neuen Single Need Your Love. Oh mein Gott, ist der gut geworden. Viel Spaß, ab in Feierabend.

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0: Hier ist Hitradio RT1. Am Dienstagnachmittag ist es irgendwie viel heißer geworden, als ich es mir nur vorstellen konnte, ansatzweise. Ihr genießt vielleicht schon das schöne Wetter. Wir haben den perfekten Soundtrack für euch. Sie zum Beispiel. Olivia Rodrigo. Ganz, ganz großer Pop für euch. Gleich nach halb Drop Dead. Und diese Herrschaften hier haben auch einen absoluten Kulthit abgeliefert. One Hit Wonder, aber deswegen nicht weniger geil. Shut Up and Dance. Das ist die meiste Musik bei Hitradio RT1. Bleibt bei uns.
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0: Bei diesem Wetter wird's heute voll auf dem Weizenkarussell auf dem Augsburger Plärrer. Ich sehe euch schon alle vor meinem inneren Auge. Habt viel Spaß. Der Abend wird richtig lau, 21 bis 24 Grad. Also da braucht's ja auch kein Jackerl, gell? Und das Bier heizt ja dann eh von innen. Viel Spaß.
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0: Die drei neuesten Blitzer für euch. Neuburg Richtung Bittenbrunn in der 60er-Zone, B300 Augsburg Richtung Diedorfhöhe Sandbeck in der 70er-Zone und Königsbrunn-Landsberger Straße stadtauswärts Höhe Autohaus.
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0: A96 Linda Richtung München zwischen Landsberg Ost und Schöffelding. Ein Pannen-LKW, außerdem liegen Reifenteile auf der Fahrbahn. Bitte aufpassen, vorsichtig vorbeifahren. Kommt gut und sicher an und wenn ihr noch was entdeckt, Staus und Blitzer an die 08000 96 7 96 7. Und jetzt gute Fahrt in euren Feierabend mit der meisten Musik bei RT1. Das sind Jennifer Lopez und David Guetta. Save Me Tonight. Ich bin Claudia Axner. Servus.

mit Hitradio RT1 startet ihr jeden Tag mit guten Vibes in euren Feierabend. Und unser Like des Tages geht auch heute wieder an den FC Augsburg. Jupp, war es gestern schon, aber wir hören nicht auf, das zu feiern. Tabellenplatz 1 gab es noch nie in der Vereinsgeschichte und das kosten wir diese Woche sowas von aus. FCA auf die 1 gefällt uns.

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4: Ein nochmal richtig schöner Sommerabend. Auch die Nacht wird noch sternenklar zum Teil. Die Tiefstemperatur da schon 16 Grad. In der Nacht wird's dann auch gewittern und morgen wird's recht nass werden. Immer wieder Regen, vor allem am Vormittag. Die Top-Temperatur nur noch bei 18 Grad.
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5: Mit Fabian Schütz. Guten Abend. Die hohen Spritpreise ärgern nicht nur Autofahrer. Auch das Kartellamt hat ja bereits Untersuchungen eingeleitet. Die sollen jetzt mit Nachdruck weitergeführt werden, heißt es. Schwierig sei allerdings, die Grenze zwischen Gewinnen und Übergewinnen der Konzerne herauszufiltern. Die Untersuchungen laufen aber planmäßig. Solange heißt es auch diese Woche an den Tankstellen wieder, dass wir echt teils deutlich über 2 Euro für den Liter hinlegen müssen. Auf die erschreckend schlechten PISA-Ergebnisse muss reagiert werden. So fordert die Migrationsbeauftragte der Regierung, Nathalie Pavlik, ein Pflichtjahr vor der Schule, um beispielsweise Sprachfähigkeiten rechtzeitig zu fördern. Die Bildungsstudie zeigt, dass viele deutsche Jugendliche nur schlecht lesen und rechnen können. Die Deutsche Industrie- und Handelskammer spricht bei dem historisch schlechten Ergebnis von einem Schock. Viele Jugendliche haben so nur wenig Chancen später auf dem Arbeitsmarkt. Bei der Olympiabewerbung für München geht's jetzt in die heiße Phase. Ende des Monats entscheidet sich, welche deutsche Stadt ins Rennen geht. Der Deutsche Olympische Sportbund hat dann die Wahl zwischen München, Berlin und der Region Rhein-Ruhr. Ministerpräsident Markus Söder sieht eine Riesenchance für Bayern, wenn die Spiele nach 1972 wieder in München landen. Der Kanu-Wettbewerb könnte dann am Augsburger Eiskanal ausgetragen werden.
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5: Regionale Lebensmittel bleiben in den Regalen in und um Augsburg häufig liegen. Das merken die Anbieter in der Region gerade stark. Rund 90% kämpfen mit den eingebrochenen Umsätzen. Das liegt oft daran, dass regionale Produkte meist teurer sind. Viele Menschen können sich die aber aufgrund der angespannten Wirtschaftslage gerade nicht mehr leisten. Die steigenden Preise, beispielsweise bei der Energie, machen auch den Landwirten zu schaffen. Experten befürchten, dass irgendwann auch Betriebe, die die Produkte weiterverarbeiten, schließen müssen.
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4: Neuburg Richtung Bittenbrunn in der 60er-Zone. In der 70er-Zone auf der B300 Augsburg Richtung Diedorf beim Sandberg und Königsbrunn-Landsberger Straße Höhe Autohaus stadtauswärts. Das sind die 3 neuesten Blitzer für euch.
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4: Auf den Straßen läuft im Moment Staus und Blitzer an die 08000 96 7 96 7. Vielen Dank euch allen, gute Fahrt. Schönen Dienstagabend, ich bin Alexander Wohlrab und bitte nicht vergessen, heute Nacht wird das Wetter auf Herbst umgestellt. Darum heute den warmen Abend nochmal nutzen, was auch immer ihr tut. Wir sind dabei mit der meisten Musik jetzt mit Holly Humberstone. To Love Somebody.

geschnipst, wenn ihr mit der Bahn zu König der Löwen gefahren seid, wenn Lidl das mal wieder im Sonderangebot hatte. Und in der Elbphilharmonie in Hamburg sind jetzt auf jeden Fall 44 Komparsen bei einem Filmdreh krank geworden, weil sie was Ungutes gegessen hatten. Der Caterer hat sich auch gleich mal aus dem Staub gemacht. Der wusste wohl, was er da angestellt hat mit seinem Meeresfrüchte-Buffet aus zweiter oder dritter Hand. Man kann nur hoffen, dass Leonie einen stabilen Magen hat, weil die spielt nämlich demnächst in der Elbphilharmonie, ganz genau am Mittwoch nächster Woche. Vielleicht sollte sie sich was von zu Hause zum Essen mitbringen, so aus Bayern. So 5 bis 8 Bratensulz. Hier ist sie auf jeden Fall, Leonie mit Don't Worry bei Hitradio RT1.

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8: 18:30.
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9: Ich sag, ich glaub's erst, wenn ich sehe oder wenn ich friere. Morgen soll es richtig herbstlich werden, aber heute nochmal so ein Wahnsinns-Hochsommertag und Hochsommerabend. Die Nacht wird dann auch noch sternenklar, die Tiefstemperatur 16 Grad. Im Lauf der Nacht können die ersten Gewitterwolken kommen und morgen wird's dann recht nass. Immer wieder Regen, vor allem am Vormittag, Top-Temperatur, angeblich nur noch 18 Grad.
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9: Die drei neuesten Blitzer für euch. Königsbrunn, Egerländer Straße. In beiden Fahrtrichtungen steht da ein Blitzeranhänger. Ortsausfahrt Waldberg Richtung Mickhausen, auch ein Blitzeranhänger. Und Neuburg Richtung Bittenbrunn in der 60er-Zone.
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9: Im Moment alles störungsfrei auf den Straßen. Staus und Blitzer gerne an die 08000 96 7 96 7. Vielen Dank und euch allen gute Fahrt in diesen Dienstagabend. Ab morgen soll es ja jetzt nun tatsächlich herbstlich werden bei uns. Und das heißt natürlich, man geht ab sofort den Nachbarn samstags morgens um 7 nicht mehr mit dem Rasenmäher, sondern mit dem Laubbläser auf den Zeiger. Aber da ist jetzt noch ein bisschen hin zum Wochenende. Jetzt bringe ich euch erstmal in diesen wohlverdienten Feierabend mit den besten aktuellen Hits. Zum Beispiel das Ding hier von Tiffany Harris, Vertigo.

12 Minuten vor 7, Preisfrage. Wie kann man nach einer erfolgreichen Tour, bei der man für ein stinknormales Ticket gerne mal ein paar hundert Euro verlangt hat, gleich nochmal abkassieren, ohne einen Finger krumm machen zu müssen? Richtig, man bringt einen Konzertfilm in die Kinos. Taylor Swift hat's vorgemacht, Katy Perry macht's jetzt nach. Ihr Konzertfilm The Lifetimes Tour Live from Paris ist Anfang September in einigen Kinos angelaufen, aber natürlich nicht, um nochmal zusätzlich Kohle zu machen, nein, sondern nur für Leute, die damals keine Tickets bekommen haben, weil sie auch noch was zu essen kaufen wollten. Und um zusätzlich Kohle zu machen, vielleicht doch ein bisschen. Aber das ist keine böse Behauptung, Taylor Swift hat mit ihrer The Eras Tour, dem Film, 267 Millionen Dollar eingenommen. Nur mit dem Film. Ist fast unpraktisch, dass man dafür vorher erst so eine lästige Tour machen muss. Mal sehen, wie es bei Katy Perry läuft. Musikalisch läuft's auf jeden Fall gut. Das Ding tritt uns mal so richtig in den Hintern. Die besten aktuellen Hits bei Hitradio RT1. Das ist sie mit Watch It Burn.

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2: Da kommt noch mal ein richtig schöner Sommerabend zum Vorschein. Auch die Nacht wird heute erstmal noch sternenklar, die Tiefstemperatur 16 Grad. Dann Richtung morgen, so nach dem 12er quasi, kann es dann schon gewittern und wird auch recht nass. Immer wieder Regen, vor allem morgen am Vormittag. Top-Temperatur nur noch 18, maximal 20 Grad.
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3: Mit Lisa Schwarzkopf. Guten Abend. Die Polizei hat den Mann gefasst, der hinter Angriffen auf die Umspannwerke in Deutschland stecken soll. Er wurde bei einem Kraftwerk in der Nähe von Aachen festgenommen. Der 48-Jährige hatte Sprengstoff dabei. Die Ermittler hatten international nach ihm gefahndet. Nach der Landtagswahl bleibt die Regierungsbildung in Sachsen-Anhalt offen. Laut RND kann sich BSW-Gründerin Wagenknecht Sondierungen mit der AfD vorstellen, eine Koalition aber nicht. Ein AfD-BSW-Bündnis würde rein rechnerisch funktionieren. Auch eine AfD-geführte Minderheitsregierung ist weiter im Gespräch. Ein tödlicher Arbeitsunfall an der Uni Regensburg beschäftigt die Polizei. Ein Mann war in einen Aufzugsschacht und dann knapp 20 Meter in die Tiefe gestürzt. Unklar ist unter anderem noch, ob die Luke möglicherweise nicht ausreichend gesichert war. In der Königsklasse rollt der Ball wieder. Zum Start in die neue Saison der Fußball Champions League spielt Dortmund heute gegen Villarreal. Außerdem gibt's den Kracher Real Madrid gegen Inter Mailand. 36 Teams sind in der Ligaphase wieder dabei. Aus deutscher Sicht auch noch die Bayern, Leipzig und Stuttgart.
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2: Die drei neuesten Blitzer für euch. Neuburg Richtung Bittenbrunn in der 60er-Zone, B300 Augsburg Richtung Diedorf Höhe Sandberg in der 70er-Zone und Königsbrunn die Landsberger Straße beim Autohaus stadtauswärts.
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2: Auf den Straßen alles fein. Im Moment Staus und Blitzer an die 08000 96 7 96 7. Vielen Dank euch allen. Gute Fahrt. Ich bin Alexander Wohlrab und das ist die letzte Ferien- und die letzte Plärrerwoche. Und den würde ich heute Abend auf jeden Fall nochmal mitnehmen. So mild wird's die nächsten Abende nicht mehr. Was auch immer ihr tut, wir sind dabei. Mit toller Musik jetzt von Taylor Swift, Elizabeth Taylor.

0: Dienstagabend, 19:21 Uhr, ist Hitradio RT1 und Donauwörth hat ein neues Wahrzeichen. Noch gar nicht so lange, dass den Menschen aufgefallen ist, am Münster steht eine Stange, die mal ein Verkehrsschild war. Heute ist da kein Verkehrsschild mehr drauf, die Stange ist immer noch da. Und diese Stange wackelt 24/7. Und weil die jetzt eigentlich keinen Zweck mehr erfüllt, außer eben rumzuwackeln, soll sie eigentlich weg. Die Stadt sagt, die ist ja im Grunde nutzlos, also kann die doch weg. Nun, wir sehen das komplett anders. Donauwörth braucht dieses Wahrzeichen. Und dank eurer Hilfe haben wir jetzt schon mittlerweile über 134 Google-Rezensionen gesammelt. Das sind mehr, als das Mutterschiff hat, also das Donauwörther Münster selber. Heute Morgen haben Ramona und Felix aus der RT1 Morgenshow nochmal bei Mirko Zeitler von der Stadt Donauwörth angerufen und nachgehakt.
1: Also wir nehmen das auch sehr positiv wahr. Also ihr habt euch wirklich ins Zeug gelegt. Respekt! Und ja, wir werden das Thema auf jeden Fall nochmal mitnehmen und ein sehr gutes Wort für die Wackelstange einlegen. Mal sehen, wie wir es da noch hinkriegen.
2: Aber das sind doch mal mega ganz gute Nachrichten.
1: Super, einmal frei, mega.
0: Es besteht also durchaus begründete Annahme, dass die Wackelstange erhalten bleibt. Aber ich sag mal so, wenn ihr gerade ein bisschen Zeit und einen Internetzugang habt, es kann nicht schaden, wenn da noch mehr Google-Bewertungen eintrudeln. Für die Donauwörther Wackelstange, auf das dieses neue Wahrzeichen einer wirklich traditionsreichen alten Stadt erhalten bleibe. Ist Joe, End of Beginning.

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9: 19:31 Uhr.
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9: Nochmal ein richtig schöner, milder Sommerabend. Auch die Nacht wird oft noch sternenklar. Später bewölkt sich dann, die Tiefstemperatur 16 Grad. Und in der zweiten Nachthälfte kann es auch schon zu Gewittern anfangen. Morgen wird es dann ein eher nasser Tag. Immer wieder Regen, vor allem am Vormittag. Top-Temperatur dann nur noch 18 Grad.
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9: Die drei neuesten Blitzer für euch. B300 Augsburg Richtung Diedorf beim Sandberg in der 70er-Zone. Königsbrunn, Egerländer Straße in beiden Fahrtrichtungen, da steht ein Blitzeranhänger. Und Neuburg Richtung Bittenbrunn in der 60er-Zone.
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9: Läuft. Staus und Blitzer an die 08000 96 7 96 7. Vielen Dank euch allen und gute Fahrt. Ein richtig toller Sommertag geht zu Ende. Und gerade weil es ab morgen erst einmal vorbei ist mit der Herrlichkeit, holen wir jetzt nochmal den Sommerhit 2026 raus. Shakira.

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1: Mit Radio RT1 am Dienstagabend. Gracie Abrams hat für ihren neuen Song Look at My Life ein sehr schönes Video gedreht, bei dem sie am Schluss dann einfach mit einem Heißluftballon vor ihrem ganzen Lebensdurcheinander davonfliegt. Probleme durch heiße Luft lösen wollen? Mit dem Ansatz können Sie es auch in der Politik weit bringen. Gut, dass sie lieber Musik macht. Die besten aktuellen Hits hier bei Hitradio RT1, das ist Gracie Abrams. Look at my life.

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11: Mit Lisa Schwarzkopf. Guten Abend. Tagelang haben Ermittler nach dem mutmaßlichen Stromnetzsaboteur gefahndet. Jetzt ist er der Polizei ins Netz gegangen. Der 48-Jährige ist den Beamten nicht weit von einem Kraftwerk bei Aachen aufgefallen. Er hatte Sprengstoff dabei. Der Mann soll hinter Angriffen auf Umspannwerke in Deutschland stecken.

0: Die Ergebnisse der PISA-Studie sind dramatisch für Deutschland. Das hat Bundesbildungsministerin Prien gesagt. Das Thema Bildung müsse zu einer Top-Priorität in Politik und Gesellschaft werden. Die 15-jährigen Schülerinnen und Schüler haben im PISA-Vergleich so schlecht abgeschnitten wie nie zuvor. In Indonesien haben die meisten Flughäfen ihren Betrieb wieder aufgenommen. Den hatten sie nach einem Vulkanausbruch einstellen müssen. Rund 3000 Flüge wurden zwischenzeitlich gestrichen. Mehr als 340.000 Fluggäste saßen nach offiziellen Angaben fest. Die Fußball-Champions League ist zurück. Borussia Dortmund empfängt heute zum Auftakt der Ligaphase den FC Villarreal aus Spanien. Der VfB Stuttgart trifft morgen auf den norwegischen Club Viking Stavanger. Die Bayern und RB Leipzig müssen am Donnerstag ran.
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2: Die neuesten Blitzer stehen Neuburg Richtung Bittenbrunn, in Königsbrunn auf der Egerländer Straße beidseitig und an der Ortsausfahrt Waldberg Richtung Mickhausen.
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2: Am Übermorgen, 10. September, findet wieder der bundesweite Warntag statt. Ab 11 Uhr wird eine Probewarnung verschickt. Gegen 11.45 Uhr folgt dann eine Entwarnung.
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7: Viele Wolken gibt es heute Abend und dazu kann es immer mal wieder regnen. In der Nacht geht's runter auf 15 Grad in Günzburg. Morgen bleibt's dann grau und immer wieder nass. Die Höchstwerte liegen nur noch zwischen 18 und 19 Grad.
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7: Die neuesten Blitzer stehen Neuburg Richtung Bittenbrunn, in Königsbrunn auf der Egerländer Straße beidseitig und an der Ortsausfahrt Waldberg Richtung Mickhausen. Auf der A9 Nürnberg Richtung München, Vorsicht, zwischen Manching und dem Rastplatz Barerweier West liegen Fahrzeugteile auf der Autobahn. Auf der A99 München-Eschenried Richtung München-Allach, zwischen dem Dreieck München-Eschenried und dem Dreieck München-Allach liegen Reifenteile auf der rechten Spur. Und am Donnerstag findet wieder der bundesweite Warntag statt. Ab 11 Uhr wird eine Probewarnung verschickt und gegen 11.45 Uhr folgt dann eine Entwarnung. 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
10: Wolkig ist es am Abend und in der Nacht, meist bleibt es trocken. Nur ganz vereinzelt kann mal ein bisschen Regen dabei sein. In Kaufbeuren geht's runter bis auf 14 Grad. Morgen wird's dann grau und immer wieder nass, mit Höchstwerten von 19 bis 21 Grad.
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11: Mit Lisa Schwarzkopf. Guten Abend. Die Polizei hat den Mann gefasst, der hinter Angriffen auf die Umspannwerke in Deutschland stecken soll. Er wurde bei einem Kraftwerk in der Nähe von Aachen festgenommen. Der 48-Jährige hatte Sprengstoff dabei.

0: Die Ermittler hatten international nach ihm gefahndet. Nach der Landtagswahl bleibt die Regierungsbildung in Sachsen-Anhalt offen. Laut RND kann sich BSW-Gründerin Wagenknecht Sondierungen mit der AfD vorstellen, eine Koalition aber nicht. Ein AfD-BSW-Bündnis würde rein rechnerisch funktionieren. Auch eine AfD-geführte Minderheitsregierung ist weiter im Gespräch. Am Hochstaufen bei Bad Reichenhall sind eine Mutter und ihre beiden Kinder per Hubschrauber vom Berg gerettet worden. Die drei hatten auf dem anspruchsvollen Steig in rund 1650 Metern Höhe den Mut verloren und kamen weder vor noch zurück. Verletzt wurde niemand. Kunstdiebstahl in Frankreich. Aus einem Museum in der Nähe von Nizza an der Côte d'Azur sind 4 Renoir-Gemälde geklaut worden. 2 wurden aber später im Garten des Museums gefunden. Offenbar hatten sie die Täter auf der Flucht verloren. Der geschätzte Schaden? 9 Millionen Euro.
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2: Die neuesten Blitzer stehen in Königsbrunn auf der Egerländer Straße beidseitig. Außerdem an der Ortsausfahrt Waldberg Richtung Mickhausen und in Altenstadt auf der Memminger Straße Richtung A7.
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2: Auf der A99 München-Eschenried Richtung München-Allach. Achtung, zwischen dem Dreieck München-Eschenried und dem Dreieck München-Allach liegen Reifenteile auf der rechten Spur. Und übermorgen findet wieder der bundesweite Warntag statt. Ab 11 Uhr wird eine Probewarnung verschickt. Gegen 11.05 Uhr folgt dann eine Entwarnung.
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1: Wolkig ist es am Abend und in der Nacht, meist bleibt es trocken, nur ganz vereinzelt kann mal ein bisschen Regen dabei sein. In Kaufbeuren geht's runter bis auf 14 Grad. Morgen wird's dann grau und immer wieder nass, mit Höchstwerten von 19 bis 21 Grad.
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1: Die neuesten Blitzer stehen in Königsbrunn auf der Egerländer Straße beidseitig. Außerdem an der Ortsausfahrt Waldberg Richtung Mickhausen und in Altenstadt auf der Memminger Straße Richtung A7. Auf der A7 Füssenreute-Ulm, Vorsicht, zwischen Bad Grönbach und Worringen sind Tiere auf der Straße. Auf der A8 München Richtung Stuttgart liegt zwischen München-Langwied und dem Dreieck München-Eschenried eine Plane auf der Autobahn. Und übermorgen findet wieder der bundesweite Warntag statt. Ab 11 Uhr wird eine Probewarnung verschickt. Gegen 11.05 Uhr folgt dann eine Entwarnung.
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6: Wolkig ist es am Abend und in der Nacht. Meist bleibt es trocken. Nur ganz vereinzelt kann mal ein bisschen Regen dabei sein. In Kaufbeuren geht's runter bis auf 14 Grad. Morgen wird's dann grau und immer wieder nass. Mit Höchstwerten von 19 bis 21 Grad.
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8: Mit Fabian Hoffmann. Guten Abend. Tagelang haben Ermittler nach dem mutmaßlichen Stromsaboteur gefahndet. Jetzt ist er der Polizei ins Netz gegangen. Der 48-Jährige ist den Beamten nicht weit von einem Kraftwerk bei Aachen aufgefallen. Er hatte Sprengstoff dabei. Der Mann soll hinter Angriffen auf Umspannwerke in Deutschland stecken. Die Ergebnisse der PISA-Studie sind dramatisch für Deutschland. Das hat Bundesbildungsministerin Prien gesagt. Das Thema Bildung müsse zu einer Top-Priorität in Politik und Gesellschaft werden. Die 15-jährigen Schülerinnen und Schüler haben im PISA-Vergleich so schlecht abgeschnitten wie nie zuvor. Bei der Digitalisierung ist keine andere deutsche Großstadt so weit vorn wie Stuttgart. In einem Bitkom-Ranking verdrängte Stuttgart München von Platz 1. Punkten konnte die Stadt etwa mit ihren Angeboten in den Bereichen Energie und Umwelt sowie der Verwaltung. Auf Platz 3 landet Hamburg. Da Vinci, Marie Curie und Beethoven oder doch eher Eisvogel, Weißstorch und Basstölpel? Die Umfrage, wie die nächsten Euroscheine aussehen sollen, läuft. Noch knapp 2 Wochen lang kann man auf der Seite der Europäischen Zentralbank die Entwürfe angucken und bewerten.
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6: Die neuesten Blitzer stehen in Königsbrunn auf der Egerländer Straße beidseitig, außerdem an der Ortsausfahrt Waldberg Richtung Mickhausen und in Altenstadt auf der Memmingstraße.

0: Kölner Straße Richtung A7.
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0: Am Donnerstag findet wieder der bundesweite Warntag statt. Ab 11 Uhr wird eine Probewarnung verschickt. Gegen 11.05 Uhr folgt dann eine Entwarnung. 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
1: Singen für den heiligen Franziskus. Mit einem Chorprojekt wird im Bistum Augsburg das 800-jährige Jubiläum seines Todestages begangen. Der Allgäuer Liedermacher Robert Haas hat das Projekt ins Leben gerufen. Gesungen wird dabei eine von ihm komponierte Franziskusmesse.
2: Also bei der Franziskusmesse habe ich Texte von Georg Schwickert unter anderem geschenkt bekommen und ein paar eigene Texte beigesteuert. Das ist eine Messe zu Ehren des heiligen Franziskus, wo natürlich die Themen Schöpfung, Friede und so weiter in den Liedern hauptsächlich aufgegriffen werden. Und dazu gäbe es eben auch die Möglichkeit mitzusingen in einem Projektchor.
1: Der gemeinsame Probentag ist am 3. Oktober. Aufgeführt wird die Messe dann am selben Abend in Fellheim bei Memmingen und am 4. Oktober in St. Moritz in Augsburg. Alle Informationen und den Kontakt zur Anmeldung gibt es unter www.robert-haas.de.
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4: Wolkig ist es am Abend und in der Nacht, meist bleibt es trocken, nur ganz vereinzelt kann mal ein bisschen Regen dabei sein. In Kaufbeuren geht's runter bis auf 14 Grad. Morgen wird's dann grau und immer wieder nass, mit Höchstwerten von 19 bis 21 Grad. Die neuesten Blitzer stehen in Königsbrunn auf der Egerländer Straße beidseitig, außerdem an der Ortsausfahrt Waldberg Richtung Mickhausen und in Altenstadt auf der Memminger Straße Richtung A7. Am Donnerstag findet wieder der bundesweite Warntag statt. Ab 11 Uhr wird eine Probewarnung verschickt. Gegen 11.05 Uhr folgt dann eine Entwarnung.
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6: Wolkig ist es am Abend und in der Nacht, meist bleibt es trocken. Nur ganz vereinzelt kann mal ein bisschen Regen dabei sein. In Kaufbeuren geht's runter bis auf 14 Grad. Morgen wird's dann grau und immer wieder nass, mit Höchstwerten von 19 bis 21 Grad.
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8: Mit Fabian Hoffmann. Guten Abend. Die GEW ist schockiert über die neuesten PISA-Ergebnisse. Die 15-jährigen Schülerinnen und Schüler in Deutschland haben in Mathe und Lesen so schlecht abgeschnitten wie nie zuvor. Es brauche jetzt einen Masterplan gegen Bildungsarmut und soziale Ungerechtigkeit, so die Bildungsgewerkschaft. Die Polizei hat den Mann gefasst, der hinter Angriffen auf die Umspannwerke in Deutschland stecken soll. Er wurde bei einem Kraftwerk in der Nähe von Aachen festgenommen. Der 48-Jährige hatte Sprengstoff dabei. Die Ermittler hatten international nach ihm gefahndet. Unter dem Eindruck des AfD-Erfolgs in Sachsen-Anhalt debattiert der Bundestag diese Woche übers Geld. Finanzminister Klingbeil hat zum Start der Haushaltswoche einen Spagat versucht. Einerseits lobte er den Reformkurs der Bundesregierung, andererseits warnt er davor, zu weit zu gehen und den Sozialstaat abzubauen. Deutschland hat einen neuen Spitzenreiter, wenn es um Digitalisierung der Großstädte geht. Stuttgart verdrängte München vom ersten Platz des Bitkom-Rankings. Auf Platz 3 steht Hamburg. Die Aufsteiger des Jahres sind Mönchengladbach, Bremen, Erlangen und Hildesheim.
6: Die neuesten Blitzer stehen in Königsbrunn auf der Egerländer Straße beidseitig, an der Ortsausfahrt Waldberg Richtung Mickhausen und in Altenstadt auf der Memminger Straße Richtung A7. Am Donnerstag ist wieder der bundesweite Warntag. Ab 11 Uhr wird eine Probewarnung verschickt. Gegen 11.45 Uhr folgt dann eine Entwarnung.
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0: Musik verbindet und ihr könnt Teil eines ganz besonderen Chorprojekts werden. Anlässlich des 800. Todestages des heiligen Franziskus wird im Bistum Augsburg eine eigens komponierte Franziskusmesse aufgeführt. Die Aufführungen sind am 3. Oktober in Fellheim bei Memmingen und am 4. Oktober in Augsburg. Der Liedermacher Robert Haas sucht dafür noch begeisterte Sängerinnen und Sänger.
1: Wer da mitsingen möchte, muss keine Chorerfahrung mitbringen. Einfach Spaß an neuen geistlichen Liedern haben. Und am 3. werden wir 4 Stunden am Nachmittag in der Nähe von Memmingen proben, aber die Leute bekommen vorher die Stimmen und die Noten schon zugesandt, sodass sie vorher sich reinhören können. Also wer da mal mitmachen will, herzliche Einladung. Es ist ein tolles Gemeinschaftserlebnis.
0: Die Sängerinnen und Sänger sollten allerdings mindestens 12 Jahre alt sein. Begleitet wird der Projektchor von einem professionellen Ensemble. Alle Infos gibt es unter www.robert-haas.de.
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3: Wolkig ist es am Abend und in der Nacht, meist bleibt es trocken. Nur ganz vereinzelt kann mal ein bisschen Regen dabei sein. In Kaufbeuren geht's runter bis auf 14 Grad. Morgen wird's dann grau und immer wieder nass, mit Höchstwerten von 19 bis 21 Grad. Die neuesten Blitzer stehen in Königsbrunn auf der Egerländer Straße beidseitig, an der Ortsausfahrt Waldberg Richtung Mickhausen und in Altenstadt auf der Memminger Straße Richtung A7. Am übermorgen, 10. September, findet wieder der bundesweite Warntag statt. Ab 11 Uhr wird eine Probewarnung verschickt. Gegen 11.45 Uhr folgt dann eine Entwarnung.
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1: Mit Fabian Hoffmann. Guten Abend. Tagelang haben Ermittler nach dem mutmaßlichen Stromsaboteur gefahndet. Jetzt ist er der Polizei ins Netz gegangen. Der 48-Jährige ist den Beamten nicht weit von einem Kraftwerk bei Aachen aufgefallen. Er hatte Sprengstoff dabei. Der Mann soll hinter Angriffen auf Umspannwerke in Deutschland stecken. Die Ergebnisse der PISA-Studie sind dramatisch für Deutschland. Das hat Bundesbildungsministerin Prien gesagt. Das Thema Bildung müsse zu einer Top-Priorität in Politik und Gesellschaft werden. Die 15-jährigen Schülerinnen und Schüler haben im PISA-Vergleich so schlecht abgeschnitten wie nie zuvor. Bei der Digitalisierung ist keine andere deutsche Großstadt so weit vorn wie Stuttgart. In einem Bitkom-Ranking verdrängte Stuttgart München von Platz 1. Punkten konnte die Stadt etwa mit ihren Angeboten in den Bereichen Energie und Umwelt sowie der Verwaltung. Auf Platz 3 landet Hamburg. Der BVB ist mit einem knappen Sieg in die neue Champions-League-Saison gestartet. Zu Hause gab es gegen die Spanier vom FC Villarreal einen 3:2-Erfolg. Heute ist aus deutscher Sicht dann Stuttgart gegen Viking Stavanger aus Norwegen gefordert. Morgen sind die Bayern und Leipzig dran.
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1: Mit Fabian Hoffmann. Die GEW ist schockiert über die neuesten PISA-Ergebnisse. Die 15-jährigen Schülerinnen und Schüler in Deutschland haben in Mathe und Lesen so schlecht abgeschnitten wie nie zuvor. Es brauche jetzt einen Masterplan gegen Bildungsarmut und soziale Ungerechtigkeit, so die Bildungsgewerkschaft. Die Polizei hat den Mann gefasst, der hinter Angriffen auf die Umspannwerke in Deutschland stecken soll. Er wurde bei einem Kraftwerk in der Nähe von Aachen festgenommen. Der 48-Jährige hatte Sprengstoff dabei. Die Ermittler hatten international nach ihm gefahndet. Unter dem Eindruck des AfD-Erfolgs in Sachsen-Anhalt debattiert der Bundestag diese Woche übers Geld. Finanzminister Klingbeil hat zum Start der Haushaltswoche einen Spagat versucht. Einerseits lobt er den Reformkurs der Bundesregierung, andererseits warnt er davor, zu weit zu gehen und den Sozialstaat abzubauen. In der Königsklasse rollt wieder der Ball. Borussia Dortmund hat zum Auftakt in der Fußball-Champions League einen knappen Heimsieg eingefahren. Endstand gegen den FC Villarreal aus Spanien 3:2. Heute und morgen sind auch noch Stuttgart, Leipzig und die Bayern im Einsatz.
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3: Topic und Becky G. Sorry, Papi.